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1: Ich bin Hendrik Daum. Der neue FDP-Vorsitzende Wolfgang Kubicki hat eine Zusammenarbeit mit der AfD ausgeschlossen. Der 74-Jährige betonte, es werde keinerlei Kooperation geben. Man müsse aber den Leuten erklären, was im Programm der AfD stehe. Das sei, Zitat, Bullshit im wahrsten Wortsinn. Kubicki hatte sich zuvor auf dem Parteitag in Berlin in einer Kampfabstimmung gegen die Europaabgeordnete Marie-Agnes Strack-Zimmermann durchgesetzt. Er wurde mit knapp 60% zum Vorsitzenden gewählt. Wegen der Brennersperrung waren ja eigentlich Megastaus erwartet worden, doch die gab es nicht. Sowohl die Polizei als auch der ADAC waren davon ziemlich überrascht. Die Brennerautobahn war gestern ja stundenlang dicht, genauso wie sämtliche Nebenstrecken. Anwohner und Anwohnerinnen haben damit gegen die Verkehrsmassen demonstriert. Bei einer Kundgebung waren tausende Menschen dabei. Seit dem Abend ist die Brennerautobahn in beiden Richtungen wieder frei befahrbar. Wird in der Union wirklich darüber nachgedacht, Bundeskanzler Merz auszutauschen? Zumindest hatten das ja mehrere Medien berichtet. Jetzt haben sich aber führende Unionspolitiker hinter Merz gestellt. Hessens Ministerpräsident Rhein zum Beispiel hat gesagt, die Christdemokraten würden nicht weniger, sondern mehr Merz brauchen. Und Fraktionschef Spahn hat die Berichte als Unsinn bezeichnet. In Ansbach in Mittelfranken ist ein Jugendlicher durch ein Luftgewehr schwer verletzt worden. Der 14-Jährige hatte mit einem 15 Jahre alten Jungen zusammen im Garten gespielt. Dabei hantierten sie laut Polizei mit einem geladenen Luftgewehr. Plötzlich löste sich ein Schuss. Das Projektil blieb im Kopf des Jüngeren stecken. In einem Krankenhaus wurde die Patrone entfernt. Lebensgefahr bestehe zum Glück keine, so die Polizei. Der Titelverteidiger Paris Saint-Germain hat die Fußball-Champions League gewonnen. Die Franzosen bezwangen im Finale in Budapest den FC Arsenal mit 4:3 im Elfmeterschießen. Paris hat damit zum zweiten Mal in der Vereinsgeschichte den Titel in der Königsklasse geholt. Philipp Detlefs berichtet.
2: Der Traum von Kai Havertz und dem FC Arsenal ist geplatzt. Und das, obwohl die Londoner im Finale einen Traumstart erwischten. Schon nach 6 Minuten traf der Nationalspieler zur Führung und Arsenal kontrollierte die Partie über weite Strecken. Nach einer Stunde der Ausgleich für Paris durch einen Strafstoß von Dembélé. Die Entscheidung fiel erst im Elfmeterschießen. Arsenals Eze schoss den Ball weit neben das Tor. Torwart Raya hielt einen Schuss des Parisers Nuno Mendes, aber dann schoss Arsenals Gabriel den Ball an die Latte. Die Entscheidung.
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3: Hier die wichtigsten Meldungen von den Straßen bei uns in der Region. Fahrt auf der A93 in Richtung Regensburg vorsichtig. Zwischen den Anschlussstellen Regensburg-Kumpfmühl und Raststätte Pendling-Ost kommt es zu Behinderungen wegen einer Baustelle.
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4: Uns begleiten immer mal wieder kurze Schauer in den Sonntag, teils auch mit Gewitter möglich. Aber es gibt auch klare Abschnitte. Die Tiefstwerte, die liegen zwischen 8 und 15 Grad.
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1: Hier die aktuellen Meldungen von den Straßen bei uns in der Region. Wenn ihr gerade auf der A93 in Richtung Regensburg unterwegs seid, fahrt zwischen den Anschlussstellen Regensburg-Kumpfmühl und Raststätte Pendling Ost vorsichtig. Hier kommt es zu Verzögerungen wegen einer Baustelle.

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1: Ich bin Hendrik Daum. Zu viel Zeit vorm Tablet oder dem Smartphone kann sich negativ auf die Entwicklung von Kindern auswirken. Darauf weisen Experten ja immer wieder hin. In der Welt am Sonntag bringt Bundesfamilienministerin Prien jetzt gesetzliche Regelungen für Eltern ins Spiel, die die Bildschirmzeit von kleinen Kindern verbindlich begrenzen sollen. Katrin Müller hat die Einzelheiten.
2: Bunte Figuren, lustige Sounds, kleine Kinder lieben das, sind mit den hektischen Bildern aber schnell überfordert. Nach Meinung von Familienministerin Prien sollten unter Dreijährige überhaupt keinen Kontakt zu digitalen Endgeräten haben. Der Staat sollte zwar nicht in Kinderzimmer hineinregieren, aber auch andere Pflichten von Eltern seien per Gesetz geregelt, etwa die gewaltfreie Erziehung, so Prien.
1: Der neue FDP-Vorsitzende Kubicki hat seine Partei aufgerufen, in Streitfragen offensiv Position zu beziehen und Gegenwind in Kauf zu nehmen. Der 74-Jährige kritisierte, dass der Debattenraum in Deutschland bei vielen Themen immer kleiner werde. Die FDP dürfe die Kritik an der Migrationspolitik, der Klimapolitik und einer Einengung der Meinungsfreiheit nicht der AfD überlassen. Kubicki hatte sich in einer Kampfabstimmung gegen die Europapolitikerin Strack-Zimmermann durchgesetzt. Wegen der Brennersperrung waren ja eigentlich Megastaus erwartet worden, doch die gab es nicht. Sowohl die Polizei als auch der ADAC waren davon ziemlich überrascht. Die Brennerautobahn war gestern ja stundenlang dicht, genauso wie sämtliche Nebenstrecken. Anwohner und Anwohnerinnen haben damit gegen die Verkehrsmassen demonstriert. Bei einer Kundgebung waren tausende Menschen dabei. Seit dem Abend ist die Brennerautobahn in beiden Richtungen wieder frei befahrbar. Wird in der Union wirklich darüber nachgedacht, Bundeskanzler Merz auszutauschen? Zumindest hatten das ja mehrere Medien berichtet. Jetzt haben sich aber führende Unionspolitiker hinter Merz gestellt. Hessens Ministerpräsident Rhein zum Beispiel hat gesagt, die Christdemokraten würden nicht weniger, sondern mehr Merz brauchen. Und Fraktionschef Spahn hat die Berichte als Unsinn bezeichnet. Paris Saint-Germain hat seinen Titel verteidigt und zum zweiten Mal in der Vereinsgeschichte die Fußball-Champions League gewonnen. Die Franzosen, die setzten sich im Finale von Budapest gegen den FC Arsenal mit 5:4 nach Elfmeterschießen durch. Da half am Ende auch das frühe Tor für Arsenal durch Nationalspieler Kai Havertz nichts.
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3: Hier die wichtigsten Meldungen von den Straßen bei uns in der Region. Fahrt auf der A93 in Richtung Regensburg vorsichtig. Zwischen Regensburg, Kumpfmühl und Raststätte Pendling Ost kommt es zu Behinderungen wegen einer Baustelle.
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4: Uns begleiten immer mal wieder kurze Schauer in den Sonntag, teils auch mit Gewitter möglich. Aber es gibt auch klare Abschnitte. Die Tiefstwerte, die liegen zwischen 8 und 15 Grad.
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1: Hier die wichtigsten Meldungen von den Straßen bei uns in der Region. Fahrt auf der A93 in Richtung Regensburg vorsichtig. Zwischen Regensburg-Kumpfmühl und Raststätte Pendling Ost kommt es zu Behinderungen wegen einer Baustelle.

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0: Ich bin Hendrik Daum. Tausende Studenten in Deutschland hatten sich zum kommenden Wintersemester auf mehr BAföG eingestellt. Dazu wird es aber wohl nicht kommen. Bundesforschungsministerin Beer sagte den Funke-Medien, die eigentlich von Union und SPD vereinbarte Reform der Ausbildungsförderung werde inzwischen von den Regierungsfraktionen nicht mehr unterstützt. Diana Kramer mit den Einzelheiten.
1: Beer zeigt Verständnis. Wenn Pflegebedürftige sparen sollen und beim Elterngeld gekürzt wird, könne man nicht an anderer Stelle große zusätzliche Leistungen versprechen. Zumal Studierende hierzulande ohne Studiengebühren in einer sehr privilegierten Situation sind, sagte Beer. Es sei kein Drama, neben dem Studium jobben zu gehen.
0: Der neue FDP-Vorsitzende Kubicki hat seine Partei aufgerufen, in Streitfragen offensiv Position zu beziehen und Gegenwind in Kauf zu nehmen. Der 74-Jährige kritisierte, dass der Debattenraum in Deutschland bei vielen Themen immer kleiner werde. Die FDP dürfe die Kritik an der Migrationspolitik oder der Klimapolitik aber nicht der AfD überlassen. Kubicki hatte sich in einer Kampfabstimmung gegen die Europapolitikerin Strack-Zimmermann durchgesetzt. Bundesfamilienministerin Prien hat eine gesetzliche Begrenzung der Bildschirmzeit von Kindern ins Spiel gebracht. Der Welt am Sonntag sagte die CDU-Politikerin, Kinder unter 3 Jahren sollten überhaupt keinen Kontakt zu digitalen Endgeräten haben. Schon jetzt sehe man dramatische Folgen, wenn Kinder ständig am Bildschirm hängen. Und Eltern müsse viel deutlicher gemacht werden, welche Folgen ihr Verhalten für die Entwicklung ihrer Kinder hat. Egal ob gezuckert mit Sahne oder im Kuchen, es ist Erdbeerzeit. Und gerade jetzt lohnt sich der Kauf beim Bauern nebenan besonders, denn die Preise für regionale Erdbeeren haben ihren Tiefstand erreicht, wie Marktanalysen zeigen. Grund für die niedrigen Preise ist das große Angebot, weil mittlerweile in allen Anbauregionen geerntet wird. Paris Saint-Germain hat seinen Titel verteidigt und zum 2. Mal in der Vereinsgeschichte die Fußball-Champions League gewonnen. Die Franzosen setzten sich im Finale von Budapest gegen den englischen Meister FC Arsenal mit 4:3 im Elfmeterschießen durch. Am Ende der regulären Spielzeit und der Verlängerung stand es 1:1.
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3: Hier die wichtigsten Meldungen von den Straßen bei uns in der Region. Fahrt auf der A93 in Richtung Regensburg vorsichtig. Zwischen den Anschlussstellen Regensburg-Kumpfmühl und Raststätte Pendling-Ost kommt es zu Behinderungen wegen einer Baustelle.
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4: Uns begleiten immer mal wieder kurze Schauer in den Sonntag, teils auch mit Gewitter möglich. Aber es gibt auch klare Abschnitte. Die Tiefstwerte, die liegen zwischen 8 und 15 Grad.

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1: Hier die aktuellen Meldungen von den Straßen bei uns in der Region. Fahrt auf der A93 in Richtung Regensburg vorsichtig. Zwischen Regensburg-Kumpfmühl und Raststätte Pendling Ost kommt es zu Behinderungen wegen einer Baustelle.

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1: Ich bin Hendrik Daum. Einen schönen guten Morgen. Das BAföG, die Ausbildungsförderung für Studierende, wird wohl doch nicht erhöht. Bundesforschungsministerin Beer sagte den Funke-Medien, sie habe gehört, dass die Reform von den Regierungsfraktionen nicht mehr unterstützt werde. Beer äußerte Verständnis und verwies auf Kürzungen bei Pflegebedürftigen und beim Kindergeld. Außerdem, so Beer, sei es kein

0: abgeschlossen. Der 74-Jährige betont, es werde keinerlei Kooperation geben. Man müsse aber den Leuten erklären, was im Programm der AfD stehe. Das sei, Zitat, Bullshit im wahrsten Wortsinn. Kubicki hatte sich zuvor auf dem Parteitag in Berlin in einer Kampfabstimmung gegen die Europaabgeordnete Strack-Zimmermann durchgesetzt. Er wurde mit knapp 60% zum Vorsitzenden gewählt. Bundesfamilienministerin Prien hat eine gesetzliche Begrenzung der Bildschirmzeit von Kindern ins Spiel gebracht. Der Welt am Sonntag sagte die CDU-Politikerin, Kinder unter 3 Jahren sollten überhaupt keinen Kontakt zu digitalen Endgeräten haben. Schon jetzt sehe man dramatische Folgen, wenn Kinder ständig am Bildschirm hingen. Auf der Bahnstrecke zwischen München und Rosenheim müssen Reisende jetzt doch keine Komplettsperre befürchten. Bei der Generalsanierung rückt die Bahn von ihrem ursprünglichen Plan ab. Statt einer rund halbjährigen Vollsperrung sollen die Arbeiten jetzt auf 2 Bauphasen verteilt werden, in den Jahren 2028 und 2031. Die Strecke München-Rosenheim zählt zu den wichtigsten Bahnverbindungen Bayerns. Titelverteidiger Paris Saint-Germain hat erneut die Fußball-Champions League gewonnen. Die Franzosen bezwangen im Finale in Budapest den FC Arsenal mit 4:3 im Elfmeterschießen. Philipp Detlefs.
1: Der Traum von Kai Havertz und dem FC Arsenal ist geplatzt. Und das, obwohl die Londoner im Finale einen Traumstart erwischten. Schon nach 6 Minuten traf der Nationalspieler zur Führung und Arsenal kontrollierte die Partie über weite Strecken. Nach einer Stunde der Ausgleich für Paris durch einen Strafstoß von Dembélé. Die Entscheidung fiel erst im Elfmeterschießen. Arsenals Eze schoss den Ball weit neben das Tor. Torwart Raya hielt einen Schuss des Parisers Nuno Mendes, aber dann schoss Arsenals Gabriel den Ball an die Latte. Die Entscheidung.
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3: Hier die aktuellen Meldungen von den Straßen bei uns in der Region. Fahrt auf der A3 Nürnberg in Richtung Passau besonders vorsichtig. Zwischen Neumarkt Ost und Velburg kommt es zu Verzögerungen durch einen brennenden LKW. Auf der A93 in Richtung Regensburg. Hier kommt es zwischen den Anschlussstellen Regensburg-Kumpfmühl und Raststätte Pendling Ost zu Behinderungen wegen einer Baustelle.
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4: Uns begleiten immer mal wieder kurze Schauer in den Sonntag, teils auch mit Gewitter möglich. Aber es gibt auch klare Abschnitte. Die Tiefstwerte, die liegen zwischen 8 und 15 Grad.
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0: 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Bibi Rexha, New Religion.
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1: Hier die aktuellen Meldungen von den Straßen bei uns in der Region. Fahrt auf der A3 Nürnberg in Richtung Passau besonders aufmerksam. Zwischen Neumarkt Ost und Velburg kommt es zu Behinderungen durch einen brennenden LKW. Auf der A93 in Richtung Regensburg. Hier kommt es zwischen den Anschlussstellen Regensburg-Kumpfmühl und Raststätte Pendling Ost zu Behinderungen wegen einer Baustelle.

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1: Ich bin Angela Kress. Guten Morgen. Tausende Studierende hatten sich zum kommenden Wintersemester auf mehr BAföG eingestellt. Dazu wird es aber wohl nicht kommen, Bundesforschungsministerin Bär sagte den Funke-Medien. Die eigentlich von Union und SPD vereinbarte Reform der Ausbildungsförderung werde inzwischen von den Regierungsfraktionen nicht mehr unterstützt. Diana Kramer mit den Einzelheiten.
2: Bär zeigt Verständnis. Wenn Pflegebedürftige sparen sollen und beim Elterngeld gekürzt wird, könne man nicht an anderer Stelle große zusätzliche Leistungen versprechen. Zumal Studierende hierzulande ohne Studiengebühren in einer sehr privilegierten Situation sind, sagte Bär. Es sei kein Drama, neben dem Studium jobben zu gehen.
1: Den Staatsanwaltschaften fehlen Ermittler und das führt dazu, dass Strafverfahren länger dauern. Kleinere Fälle würden außerdem immer öfter vorzeitig eingestellt, sagte der Geschäftsführer des Deutschen Richterbunds Rehbehn der Bild am Sonntag. Er nannte auch aktuelle Zahlen. Bundesweit bräuchte es

0: zu tragen. Der neue FDP-Vorsitzende Kubicki hat seine Partei aufgerufen, in Streitfragen offensiv Position zu beziehen und Gegenwind in Kauf zu nehmen. Der 74-Jährige kritisierte, dass der Debattenraum in Deutschland bei vielen Themen immer kleiner werde. Die FDP dürfe die Kritik etwa an der Migrations- oder Klimapolitik aber nicht der AfD überlassen. Kubicki hatte sich in einer Kampfabstimmung gegen die Europapolitikerin Strack-Zimmermann durchgesetzt. Die bayerischen Grünen-Politikerinnen Schulze und Post haben ein Programm für mehr Kinderfreundlichkeit im Alltag vorgelegt. Darin schlagen sie zum Beispiel vor, dass Windeln und andere Babyprodukte des täglichen Bedarfs günstiger werden und mit dem ermäßigten Mehrwertsteuersatz von 7% besteuert werden. Wer Familienstärke stärke auch den Zusammenhalt, die Gleichstellung und den Arbeitsmarkt, sagte Schulze. Paris Saint-Germain hat seinen Titel verteidigt und zum zweiten Mal in der Vereinsgeschichte die Fußball-Champions League gewonnen. Die Franzosen setzten sich im Finale von Budapest gegen den englischen Meister FC Arsenal mit 4:3 im Elfmeterschießen durch. Am Ende der regulären Spielzeit und der Verlängerung stand es 1:1.
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2: Hier die aktuellen Meldungen von den Straßen bei uns in der Region. Auf der A3 Nürnberg in Richtung Passau solltet ihr besonders vorsichtig fahren. Hier kommt es zwischen Kreuz Deggendorf und Hengersberg zu Behinderungen durch ein Reh auf der Fahrbahn. Ebenfalls auf der A3 Nürnberg in Richtung Passau kommt es zwischen Neumarkt Ost und Vielburg zu Behinderungen durch einen brennenden LKW auf der Fahrbahn. Auf der A93 in Richtung Regensburg. Hier kommt es zwischen den Anschlussstellen Regensburg-Kumpfmühl und Raststätte Pendling Ost zu Behinderungen wegen einer Baustelle auf der Fahrbahn.
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3: Den Morgen über erwartet uns ein Mix aus Wolken, manchmal Sonne und ab und zu auch Schauer. Der Tag ist dann eher lebhaft mit ständigem Wechsel zwischen Sonne, Regen und teils kräftigen Gewittern. Bei maximal 28 Grad in der Spitze.

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1: Hier die aktuellen Meldungen von den Straßen bei uns in der Region. Fahrt auf der A3 Nürnberg in Richtung Passau besonders vorsichtig. Zwischen Neumarkt Ost und Velburg kommt es zu Behinderungen durch einen brennenden LKW. Jetzt zur A93 in Richtung Regensburg. Hier kommt es zwischen Regensburg-Kumpfmühl und Raststätte Pendling Ost zu Behinderungen wegen einer Baustelle.
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2: Den Morgen über erwartet uns ein Mix aus Wolken, manchmal Sonne und ab und zu auch Schauer. Der Tag ist dann eher lebhaft, mit ständigem Wechsel zwischen Sonne, Regen und teils kräftigen Gewittern. Bei maximal 28 Grad in der Spitze.
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2: Ich bin Angela Kress. Guten Morgen. Das BAföG wird möglicherweise doch nicht zum Wintersemester erhöht. Bundesforschungsministerin Bär rechnet nicht mehr mit einer schnellen Reform der Ausbildungsförderung. Sie habe gehört, dass die Regierungsfraktionen das nicht mehr unterstützten, sagte sie den Funke-Zeitungen. Bär versteht das. Wenn zum Beispiel bei Pflegebedürftigen gekürzt werde, könne man nicht an anderer Stelle höhere Leistungen versprechen. Die Politik müsse tragfähige Gesamtpakete schnüren. Nach dem Ende der Brennersperre rechnet der österreichische Autofahrerclub für heute mit starkem Verkehr rund um den Alpenpass. Der Protesttag gestern war ohne das befürchtete Verkehrschaos zu Ende gegangen. Matthias Röder berichtet aus Matrei am Brenner.
3: Die Frage ist, wo sind die Urlauber? Die Verkehrsexperten gehen davon aus, dass viele Urlauber ihre Reise nach Italien oder von dort zurück wegen der Blockade nur verschoben haben und die Probleme noch kommen könnten. 5000 Menschen demonstrierten auf der Autobahn sehr eindringlich gegen die Umweltbelastungen.
2: Die FDP setzt ihren Bundesparteitag fort. Es geht heute auch viel um die inhaltliche Ausrichtung der Partei. Die Delegierten beschäftigen sich mit einem Leitantrag, der viele bekannte Positionen der FDP enthält. So wird zum Beispiel gefordert, Bürokratie abzubauen und Subventionen radikal zu kürzen. Der Gebäudesektor gilt als zentral, um das Ziel der

0: energetische Sanierung entsteht. Fast 60% sagten in einer Umfrage, dass sie derzeit keine Maßnahmen planten. Rund die Hälfte hat in den vergangenen Jahren investiert, am häufigsten in Heizungen, gefolgt von Fenstern und Dämmungen. Paris Saint-Germain hat seinen Titel verteidigt und zum zweiten Mal in der Vereinsgeschichte die Fußball-Champions League gewonnen. Der französische Meister setzte sich im Finale von Budapest gegen den FC Arsenal mit 4:3 im Elfmeterschießen durch. Nach dem Sieg kam es in Paris zu Ausschreitungen. Vermummte Personen und Einsatzkräfte gerieten mehrfach aneinander.
1: 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Hier die aktuellen Meldungen von den Straßen bei uns in der Region. Fahrt auf der A3 Nürnberg in Richtung Passau besonders vorsichtig. Zwischen Neumarkt Ost und Vilburg kommt es zu Verzögerungen durch einen brennenden LKW.
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1: 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Im Moment sind uns keine Blitzer gemeldet.
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4: Den Morgen über erwartet uns ein Mix aus Wolken, manchmal Sonne und ab und zu auch Schauer. Der Tag ist dann eher lebhaft mit ständigem Wechsel zwischen Sonne, Regen und teils kräftigen Gewittern. Bei maximal 28 Grad in der Spitze.
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6: Gleich sprechen wir über Paul Gerhardt, einen der bedeutendsten Kirchenliederdichter. Vor wenigen Tagen war sein 350. Todestag. Seine Lieder werden heute noch gerne gesungen. Wer war Paul Gerhardt? Gleich unser Thema in wenigen Minuten.

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2: 1 + 1 + 1 = 1. Ich gebe zu, in Mathe war ich nie gut in der Schule. Aber jedes Kind weiß, dass diese Rechnung nicht aufgeht. Dennoch, für Christinnen und Christen ergibt diese Rechnung durchaus Sinn. Denn an diesem Sonntag feiert die katholische Kirche den sogenannten Dreifaltigkeitssonntag. Da wird besonders daran erinnert, dass Gott auf dreifache Weise existiert, als Gott der Vater, Gott der Sohn und Gott der Heilige Geist, trotzdem aber der eine Gott ist. Klingt kompliziert. Und ja, dieses Geheimnis ist nicht einfach zu verstehen. Dahinter steht jedoch die Aussage, dass Gott in sich Gemeinschaft ist und dass auch wir Menschen zur Gemeinschaft mit Gott und untereinander berufen sind. In unserem Leben wird immer wieder deutlich, dass wir alleine nicht sein können. Wir brauchen die Gemeinschaft in der Familie, im Freundeskreis, am Arbeitsplatz und so weiter. Vielleicht können Sie heute jemandem sagen, wie wichtig er Ihnen ist und wie schön es ist, ihn oder sie zu haben. Das stärkt die Beziehung und das stärkt unsere Gemeinschaft. Also seien Sie mutig. Matthias Strätz, Jugendpfarrer im Bistum Regensburg.
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0: Schönen Sonntagmorgen, hier ist Charivari mit Kirche, Kultur und Soziales. Vor genau 350 Jahren ist Paul Gerhardt gestorben, der bedeutendste deutschsprachige Liederdichter. Geh aus, mein Herz, und suche Freud oder O Haupt, voll Blut und Wunden hat er geschrieben. Lieder, die heute noch im Gesangbuch stehen und vielen Menschen ganz viel bedeuten. Warum ist das so? Und wer war eigentlich Paul Gerhardt?
1: So, dann wissen das schon alle Bescheid. Geh aus mein Herz und suche Freud. Ich hasse diese Melodie, weil sie etwas zu leichtfüßig daherkommt.
2: Tatsächlich ist es auch nicht die Melodie, sondern der Liedtext, der von Paul Gerhardt stammt. Und den mag Konrad Kleeg dann doch. Kleeg ist Professor für Kirchenmusik an der Uni Erlangen und Paul Gerhardt-Forscher. Schon länger beschäftigt sich der Forscher mit der Frage, warum Paul Gerhardt bis heute so angesagt ist. Und warum sich um sein Wirken so viele Legenden ranken. Auch Landesbischof Christian Kopp ist von einer fasziniert.
3: Paul Gerhardt war einfach ein Genie. Eines der schönsten Lieder, das er geschrieben hat für mich, ist Geh aus mein Herz und suche Freud. Und das ist ein Schöpfungslob. Also wenn man das auch selber macht in seinem Leben, dann hat man viel richtig gemacht.
2: Paul Gerhardt wird 1607 im heutigen Sachsen-Anhalt geboren. Sein Vater ist ein wohlhabender Gutsbesitzer. Seine Mutter stammt aus einer evangelischen Pfarrersfamilie. Seine Eltern sterben früh und Paul kommt in ein Internat in Grimma, eine Kaderschmiede für Geistliche. Von dort geht's direkt weiter nach Wittenberg zum Theologiestudium.
1: Seine ganze Studienzeit fiel in die Zeit des Dreißigjährigen Krieges. Er war selber von Kriegshandlungen nie unmittelbar betroffen, aber in Wittenberg gab es natürlich viele Flüchtlinge und vor allem gab es immer mal wieder eine Pestepidemie und zwar richtig schlimm.
2: 14 Jahre studiert er und geht dann ohne Examen nach Berlin, wo er für den Kantor zu dichten beginnt. 26 dieser Lieder sind heute noch im evangelischen Gesangbuch, 7 im katholischen Gotteslob, trotz verstaubter Sprache und extremer Überlänge.
1: Befiehl du deine Wege. Das Lied hat 12 Strophen und es gibt wirklich relativ viele Menschen, die einen Ehrgeiz haben, diese 12 Strophen alle auswendig zu können.
2: Also, warum faszinieren Paul Gerhardts Texte so?
1: Er hat ein Faible dafür, das, was man heute Schlüsselworte nennen würde, also wie zum Beispiel Freude oder Herz. Das Wort Herz kommt in 140 Liedern über 500 Mal vor. Und ja, er spricht eben den Menschen in seiner Ganzheit mit seinem Empfinden voll an und das eben von himmelhoch jauchzend bis zu Tode betrübt.
2: Was bleibt, ist das Bild eines Genies, das auch 350 Jahre nach seinem Tod für Überraschungen sorgt.
1: Er ist also festgehalten, dass er sommers wie winters eine Perücke trug und sogar mit der Perücke auf die Kanzel gestiegen ist.
2: In Lübben ein Skandal. Ein Pfarrer mit großstädtischem modischem Geschmack. Am Ende ist auch ein begnadeter Lieddichter einfach ein Mensch. Annette Link, evangelische Redaktion. So

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1: Mit Claudia Breski, schönen guten Morgen. Die Geburt eines Kindes will gut vorbereitet sein. Werdende Eltern machen sich im Vorfeld ja viele Gedanken. Auch natürlich darüber, in welcher Klinik ihr Kind auf die Welt kommen soll. Das Caritas Krankenhaus St. Josef in Regensburg bietet deshalb regelmäßig kostenlose Infoabende für werdende Eltern an. Der nächste ist diesen Mittwoch um 18 Uhr. Hebammen und Ärzte werden da sein und über alles informieren, was wichtig ist. Zeit, um persönliche Fragen zu stellen, wird auch sein. Treffpunkt ist vor der zentralen Notaufnahme des Krankenhauses St. Josef. Bei einem gemeinsamen Spaziergang entspannt in die neue Woche starten, dazu lädt das evangelisch-lutherische Pfarramt Neutraubling morgen ein. Von 9 bis 11 geht es von Geilsbach bei Hagelstadt aus zur Waldkapelle Bildelreis. Treffpunkt ist der Dorfplatz in Geilsbach. Begleitet wird der Spaziergang von Willi Blanke aus Alt-Eglofsheim. Die Runde bietet Gelegenheit für Bewegung, Gespräche und einen ruhigen Start in den Tag, ganz ohne großen Aufwand. Einfach rausgehen und mitlaufen. Heute ist Dreifaltigkeitssonntag, ein wichtiger Sonntag in Regensburg für die Pfarreiengemeinschaft Steinwegstadt am Hof Winzer. Denn am Dreifaltigkeitssonntag wird traditionell das Bergfest gefeiert. Zum Auftakt des Patroziniums gibt es in der Kirche Heilige Dreifaltigkeit um 10 Uhr eine Festmesse mit dem Orchesterverein Regensburg. Danach wird das Bergfest eröffnet und bis 18 Uhr fröhlich gefeiert. Kulinarisch werden die Besucher bestens versorgt. Für die kleinen Gäste ist speziell was geboten und die fantastische Aussicht über Regensburg kann vom Dreifaltigkeitsberg aus natürlich auch genossen werden. Wir machen weiter mit Glückwünschen zum Namenstag. Heute am 31. Mai gratulieren wir Petra, Felix, Mechthild und Hiltrud.
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6: Hier die wichtigsten Meldungen von den Straßen bei uns in der Region. Fahrt auf der A3 Nürnberg in Richtung Passau besonders vorsichtig. Zwischen den Anschlussstellen Neumarkt Ost und Vielburg kommt es zu Behinderungen durch einen brennenden LKW.
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6: Momentan liegen uns keine Blitzer vor.
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9: Den Morgen über erwartet uns ein Mix aus Wolken, manchmal Sonne und ab und zu auch Schauer. Der Tag ist dann eher lebhaft, mit ständigem Wechsel zwischen Sonne, Regen und teils kräftigen Gewittern. Bei maximal 28 Grad in der Spitze.
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11: Regensburg ist eine echte Musikstadt. Hier fand neulich der Bundeswettbewerb Jugend musiziert statt. Unter anderem bei dem Regensburger Domspatzen. Wir waren dabei.

0: Ka-ching. Grüß euch, schönen Sonntagmorgen. Hier ist Kirche, Kultur und Soziales auf Charivari. Ein ganz besonderes Stück bayerischer Kultur, vor allem im Wirtshaus, ist der Stammtisch. Das Mitterteicher Team von Radio Sagwas, dem inklusiven Radioprojekt der katholischen Jugendfürsorge, hat dieser Tage einen Stammtisch besucht, den es schon länger gibt. Den inklusiven Stammtisch. Lustige Runde in Mitterteicher.
1: Wir hatten damals eine Praktikantin bei uns in der WG und die musste für die Schule ein Projekt machen und hat dann beschlossen, sie möchte gerne einen inklusiven Stammtisch gründen. Und daraus ist die lustige Runde entstanden. 2004 war das schon.
2: So fing damals alles an, weiß Teamleiterin Daniela Haas aus den Wohngemeinschaften St. Benedikt in Mitterteich. Dann nahm der Stammtisch, so erinnert sich Reporterin Ramona Aschenbrenner, seinen Lauf.
3: Wir haben dann mit weniger Leuten, es waren weniger Leute, und ist aber im Laufe der Jahre sind immer mehrere Gäste geworden und macht ihnen aber auch richtig viel Spaß.
2: Die Maßnahmen der Corona-Pandemie setzten der lustigen Runde 2020 ein jähes Ende. In diesem Jahr wurde er dann im März wieder ins Leben gerufen und traf sich nun schon zum dritten Mal.
1: Momentan ist es schön, da einige Bewohner schon in Rente sind. Die haben wir wirklich jahrelang schon nicht mehr gesehen. Wenn die mit am Stammtisch kommen, ist es einfach wirklich ein Wiedersehen von alten Bekannten und guten Freunden.
2: Das Angebot, so Daniela Haas, richtet sich an einen großen Personenkreis.
1: Die Öffentlichkeit von Mitterteich war immer eingeladen. Da gab es tatsächlich einen oder anderen, der sich sehr wohl gefühlt hat bei uns und immer wieder gekommen ist. Und dann waren vom Sozialteam von Tirschenreuth waren Bewohner mit da, Mitarbeiter der Stiftlandwerkstätten waren da, Bewohner von St. Benedikt im Mitterteich, St. Benedikt im Windisch-Eschenbach und natürlich auch von St. Gertrud aus Waldsassen und unsere Bewohner aus dem Auwe.
2: Die Abkürzung für ambulant unterstütztes Wohnen. Getroffen wird sich einmal im Monat zum Essen und Trinken, zum Spiele, Spielen und Ratschen im Treffpunkt am Anger, einem urgemütlichen Wirtshaus in der Mitterteicher Innenstadt. Für Wirtin Karin Blass ist der Stammtisch etwas ganz Besonderes.
4: Macht ihn so besonders, weil lauter nette junge Leute hier sind und weil er schon so langjährig ist, schon seit 2004. Schade, dass er seit Corona ausgefallen ist, aber jetzt seid ihr ja wieder da.
2: Zum ersten Mal beim Stammtisch war der Ehrengast aus Regensburg. Radio Sagwas Pate Armin Wolf, der kürzlich auch zum Botschafter der Oberpfalz ernannt wurde.
5: Also ich habe eine super tolle und mega nette Einladung erhalten und habe sofort gesagt, wenn ich so schön eingeladen werde, dann fahre ich natürlich nach Mitterteich. Ich habe mich sehr, sehr gefreut, die ganzen Menschen hier kennenzulernen und ich finde es mega toll.
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0: Guten Morgen, hier ist Kirche, Kultur und Soziales auf Charivari. Klaviermusik auf dem Gang, noch die allerletzte Probe meistern und angespannte Menschen, die den richtigen Raum suchen. So sah es kürzlich bei den Regensburger Domspatzen aus. Dort wurde der Bundeswettbewerb Jugend musiziert ausgetragen.
1: Mit von der Partie war Irene Schwalb. Sie hat die Gesamtleitung des Wettbewerbs inne.
2: Jugend musiziert ist ein 63 Jahre alter Wettbewerb, der sensationellerweise am Anfang auf der Regionalebene ungefähr 20.000 Jugendliche zusammenbringt, die auf der Ebene anfangen. Man kann im Alter von 6 Jahren schon dabei sein und die Ältesten bei uns sind zwischen 19 und 21. Und es ist ein Wettbewerb für die klassische, aber auch zunehmend für die Pop- und Jazzmusik.
1: Bewertet werden knapp 2.000 junge Leute beim Bundeswettbewerb, zum Beispiel in den Kategorien Drumset, Gitarre, Gesang, Kammermusik für Streichinstrumente und Klavier. Darunter Naimi Zimmermann aus Nittendorf im Landkreis Regensburg. Sie spielt seit etwa 15 Jahren Klavier und war bereits zum zweiten Mal beim Bundeswettbewerb Jugend musiziert dabei.
3: Es war sehr schön, klar. Jedes Mal kann man ein bisschen was ändern, aber ich fand es auch sehr schön. Also mir hat sehr die Klangfarbe in dem Raum gefallen und das letzte Stück hat mich wirklich, also es war die Chopin-Fantasie, die dauert ungefähr 13 Minuten, also ist schon recht monumental und die hat mich wirklich am Ende so glücklich gestimmt. Also es war sehr schön.
1: Der Tag ging für sie früh los, denn alles ist genau getimed. Zum Beispiel hatten die Teilnehmer gerade mal 5 Minuten für einen Akustikcheck oder Tastencheck im Wertungsraum. Weitere 40 Minuten bleiben noch, um an anderer Stelle zu proben. Nach dem Vorspielen dann bekommen die Teilnehmer Feedback von der Jury.
3: Ich finde das Jurygespräch immer sehr hilfreich tatsächlich. Also man erfährt recht viel und man hat danach eigentlich auch eine bessere Einschätzung. Also oft kann man dann schon irgendwie die Punktzahl ein bisschen erahnen und ich finde es deswegen sehr, sehr, sehr hilfreich. Und man kriegt natürlich immer super viel positiven Input. Und das ist natürlich immer toll.
1: Preise gibt es später auch. So ein Wettbewerb ist aber noch viel mehr wert, weiß Irene Schwalb.
2: Es ist ein Training für das echte Leben. Es ist ein Training vorzuspielen. Es ist ein Training, umzugehen mit Nervosität. Es ist ein Training, umzugehen mit Kritik, um sich zu streiten, auch über Interpretationen, gerade in den Ensemblewertungen. Das ist uns sehr wichtig, dass die gerade schon je früher als möglich anfangen, miteinander zu musizieren und miteinander zu proben. Und das ist die reinste Form der Demokratie, die wir haben in Deutschland.
1: Dieses Mal waren die Austragungsorte in München und in Regensburg. Die Pforten hatten da zum Beispiel das Goethe-Gymnasium Regensburg, die Hochschule für katholische Kirchenmusik und Musikpädagogik und die Domspatzen geöffnet. Da hat der Musiklehrer Christoph Weikart ordentlich mit angepackt. Sowas passiert ja auch nicht alle Tage. Er fand's
4: spannend und irgendwie interessant natürlich und irgendwie auch eine Ehre. Und Bundeswettbewerb in Regensburg, da würde ich sagen, ist es schon mal wichtig, da auch mitzuhelfen.
1: Nun ist Jugend musiziert vorbei und die Wertung ist gefallen. Herzlichen Glückwunsch an alle Teilnehmenden. Lea Grosser, katholische Redaktion.

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9: Ich bin Angela Kress. Guten Morgen. Mit verstärkten Kontrollen auf Bayerns Landstraßen will die Polizei im Juni gegen schwere Verkehrsunfälle vorgehen. Das hat Innenstaatssekretär Kirchner angekündigt. Zahlen des Innenministeriums zeigen, im vergangenen Jahr starben außerorts 313 Menschen bei Unfällen, 16 mehr als im Jahr davor. Ein Schwerpunkt der Kontrollen jetzt: Geschwindigkeitsverstöße. Soll der Social-Media-Zugang für Kinder und Jugendliche eng reguliert werden? Darüber wird ja gerade diskutiert und der Aktionsrat Bildung sagt, Social Media sollte an Grundschulen verboten werden, außer es geht um klar umrissene pädagogische Ziele. Diana Kramer berichtet.
10: Das Problem ist aus Sicht der Experten, dass die Informationen nicht mehr über Erwachsene gefiltert, sondern durch Algorithmen gesteuert werden. An kindgerechten Angeboten fehle es dagegen. Der Aktionsrat sieht hier die Schulen in der Pflicht, Kinder früh anzuleiten, sich sicher und verantwortungsvoll im digitalen Raum zu bewegen.
9: Nach Angaben des Deutschen Richterbundes fehlen in Deutschland 2000 Strafverfolger. In fast allen Bundesländern müssten 3 Ermittler die Arbeit für 4 machen. Die Folge: Strafverfahren dauern länger und kleinere Fälle werden immer öfter früher eingestellt, sagte Verbandsgeschäftsführer Rehbehn der Bild am Sonntag. Der Richterbund fordert von der Bundesregierung Tempo bei der angekündigten Personaloffensive für die Justiz. Die Internationale Atomenergieorganisation untersucht einen möglichen Drohneneinschlag im russisch besetzten Atomkraftwerk Saporischschja in der Ukraine. Experten hätten vor Ort um Zugang zum betroffenen Gebäude gebeten. Angriffe auf Nuklearanlagen kämen einem Spiel mit dem Feuer gleich, schrieb IAEA-Generaldirektor Grossi auf X. Die russische Seite macht die Ukraine verantwortlich, deren Armee wies die Vorwürfe zurück. Paris Saint-Germain hat seinen Titel verteidigt und zum zweiten Mal in der Vereinsgeschichte die Fußball-Champions League gewonnen. Die Franzosen setzten sich im Finale von Budapest gegen den englischen Meister FC Arsenal.

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1: Hier die wichtigsten Meldungen von den Straßen bei uns in der Region. Wenn ihr gerade auf der A3 Nürnberg in Richtung Passau unterwegs seid, fahrt zwischen den Anschlussstellen Neumarkt Ost und Velburg besonders vorsichtig. Hier kommt es zu Verzögerungen durch einen brennenden LKW. Ebenfalls auf der A3 Nürnberg in Richtung Passau kommt es zwischen Beratshausen und Laber zu Behinderungen aufgrund eines Unfalles. Weiter geht's mit der A93 Weiden in Richtung Holledau. Fahrt besonders vorsichtig. Hier kommt es zwischen Ponholz und Regensburg Nord zu Behinderungen durch Tiere auf der Fahrbahn.
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1: Momentan liegen uns keine Blitzer vor.
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4: Den Morgen über erwartet uns ein Mix aus Wolken, manchmal Sonne und ab und zu auch Schauer. Der Tag ist dann eher lebhaft mit ständigem Wechsel zwischen Sonne, Regen und teils kräftigen Gewittern bei maximal 28 Grad in der Spitze.
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6: Immer zum Fronleichnamsfest bekommt die Kirche St. Ägidius in Vilseck eine besondere Zusatzausstattung, nämlich sehr alte Prozessionsstangen. Und die schauen wir uns in wenigen Minuten genauer an.
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0: Safari und Kirche, Kultur und Soziales. Mit rund 9000 Besuchern im Jahr ist die Kinder- und Jugendfarm Regensburg seit über 25 Jahren eine feste Institution in der Region. Die Einrichtung in der Taunusstraße sieht aus wie eine Mischung aus Bauernhof, Abenteuerspielplatz und Freilandmuseum.
1: Die Tiere haben auf jeden Fall noch nicht gefrühstückt. Die sind total hungrig, die können es gar nicht mehr abwarten. Und deswegen habe ich als Nummer 1 einen kleinen Shop für euch. Ihr dürft jetzt auf die Wiese gehen. Die leuchtet da hinten schön grün. Die seht ihr gleich da. Da dürft ihr ein bisschen Gras und Löwenzahn pflücken.
2: Andrea Brosch, Sozialpädagogin und Einrichtungsleiterin, erklärt den Kindern, wobei sie jetzt helfen können. Zu tun gibt es auf der Kinder- und Jugendfarm eine Menge. Alles, was auf einem Bauernhof so anfällt. Kinder und Jugendliche können sich also nicht nur Tiere anschauen und sie füttern, sondern auch beim Drumherum helfen.
3: Es ist auf jeden Fall ein ungefähr 3000 Quadratmeter großes Gelände mit Kune-Kune-Schweinen, ist eine neuseeländische Weideschweinrasse, verschiedenen Schafrassen, Ziegen, Kaninchen, Meerschweinchen und verschiedenem Geflügel und natürlich die ganzen Wildtiere, die hier außenrum leben.
2: Es gibt ehrenamtliche Helfer, aber auch das festangestellte Personal der Kinder- und Jugendfarm bzw. des Trägers der EISA Regensburg. Sieglinde Kommander, Farmbeauftragte der EISA, musste den Kindern erstmal erklären, was Kune-Kune-Schweine denn so alles zu sich nehmen.
4: Wenn wir Gras pflücken mit den Kindern, dann werden sie sehen, dass ein Schwein mindestens einen ganzen Korb frisst. Und man muss schon auf die Portionen schauen, weil das betrifft ja alle Tiere, die können ja schnell zu dick werden. Früher hat man immer gesagt, den Schweinen gibt man irgendwie alles und schmeißt alles rein. Die würden schon alles essen, so ist es nicht. Jetzt Eis hinschmeißen und Kuchen und Pizza, dann ist das schon weg, aber das sollen sie essen. Und für die ist das Wichtigste Grünzeug, Grünzeug, Grünzeug.
2: Die Kinder- und Jugendfarm ist ein außerschulischer Bildungsort. Wer mit der Schule oder einer Einrichtung kommen möchte, muss allerdings weit im Voraus buchen.
4: Also ich denke, die Kinder- und Jugendfarm, die könnt ihr rund um die Uhr offen haben.
2: Wer sich informieren oder sogar mithelfen möchte, kann sich informieren über jugendfarm-regensburg.de. Florian Wein, evangelische Redaktion.

0: Schönen guten Morgen, hier ist Kirchenkultur und Soziales auf Charivari. Am Donnerstag ist schon wieder ein Feiertag und wenn es hoffentlich nicht wie aus Kübeln schüttet, dann werden überall im Bistum Regensburg Katholiken ihren Glauben auf der Straße sichtbar machen. Fronleichnamsprozessionen ziehen dann nämlich durch unsere Städte und Gemeinden. Während heutzutage häufig kirchliche Vereine und Verbände samt Fahnen mit dabei sind, waren es früher vor allem die Handwerkszünfte mit kunstvoll gestalteten Stangen.
1: Von diesen alten Prozessionsstangen sind nicht mehr allzu viele bei uns erhalten. In der Pfarrkirche St. Georg in Neustadt an der Waldnaab gibt es welche, auch in der Weidner Sebastianskirche. Daniel Rimsel, wissenschaftlicher Mitarbeiter bei den Kunstsammlungen des Bistums Regensburg, hat uns aber in die Vilsecker Pfarrkirche St. Egidius gelockt. Eine Kirche mit einem barocken Langhaus und einem gotischen Chorraum.
2: Eine große Besonderheit sind die Zunftstangen, 20 Stück insgesamt, die sich in der Kirche erhalten haben, zum großen Teil aus dem 18. Jahrhundert, einige aus dem 19. Jahrhundert, aber auch noch mit Resten aus dem frühen 16. Jahrhundert.
1: Es handelt sich um geschnitzte lange Stangen, farblich gestaltet, auch vergoldet und versilbert. Bei einigen sind noch die Zeichen der Zünfte sichtbar.
2: Also bei den Stangen der Bäckerszunft, zum Beispiel eine Breze und ein Brotwecken. Bei den Schustern ist ein Stiefel sichtbar und das noch eindrücklichere sind die Heiligendarstellungen an der Spitze der Stangen. Da wo also ganze Heiligenfiguren draufstehen, also die Schutzpatrone der jeweiligen Zünfte.
1: Wie zum Beispiel der heilige Florian, den die Bäcker früher als Patron verehrt hatten. Vermutlich, weil er der Patron gegen Feuer ist und Bäcker viel mit Feuer zu tun hatten. Jedenfalls bei Prozessionen ganz allgemein, aber besonders natürlich bei den Fronleichnamsprozessionen, haben die Handwerksvereinigungen der jeweiligen Orte ihre Schutzpatrone und Zunftzeichen mitgeführt. Und alle konnten sehen, aha, das sind die Bäcker, das sind die Schreiner. Das haben aber auch Bruderschaften gemacht.
2: Also die sich aus geistlich-spirituellen Gründen zusammengetan haben, zum Beispiel Herz-Jesu-Bruderschaften oder Rosenkranz-Bruderschaften, die dann auch ihre eigenen Bruderschaftszeichen mitgeführt haben.
1: Übrigens kommen aus konservatorischen Gründen die Vilsecker Prozessionsstangen jetzt nicht mehr zum Einsatz. Die sind zum Teil bis zu 500 Jahre alt und wurden vor einigen Jahren aufwendig restauriert, so Daniel Rimsel von den Kunstsammlungen des Bistums Regensburg.
2: Die Gefahr wäre zu groß, dass sie bei einer Prozession Schaden nehmen. Vor allen Dingen, wenn es dann regnet oder so, das ist ja auch nie auszuschließen. Das wäre nicht gut. Deswegen sind sie hier in der Kirche in Verwahrung, werden aber ungefähr von Fronleichnam bis Oktober in der Kirche aufgestellt, sodass sie da zumindest im Trockenen angeschaut werden können.
1: Es lohnt sich auf alle Fälle. Claudia Breski, katholische Redaktion.
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1: Für alle, die kirchlich heiraten wollen, ist das Vorbereitungsgespräch mit dem Pfarrer oder Diakon schon mal ganz wichtig. Im Bistum Regensburg ist zusätzlich auch noch ein sogenanntes Ehevorbereitungsseminar nötig. Da geht es zum Beispiel darum, wie ein Paar seine Ehe christlich und liebevoll leben kann oder auch, warum es so wertvoll ist, die Eheschließung vor Gott zu vollziehen. Am kommenden Samstag wird im Pfarrzentrum Heiliger Geist in Regensburg ein Ehevorbereitungsseminar mit dem Religionslehrer Berthold Perzer angeboten. Das geht von 9 bis 16 Uhr. Anmeldungen dazu sind möglich bei der katholischen Erwachsenenbildung in der Stadt Regensburg. Wer Orgelmusik mag oder einfach neugierig auf einen besonderen Konzertabend ist, kann am Freitag in der Dreieinigkeitskirche Regensburg vorbeischauen. Im Rahmen der Stunde der Kirchenmusik spielt Christoph Preis ab 19 Uhr an der Arendt-Orgel unter anderem Werke von Johann Sebastian Bach und Wolfgang Amadeus Mozart. Außerdem steht eine Improvisation über den Choral »Allein Gott in der Höhe sei er« auf dem Programm. Der Eintritt ist frei. Und der Bund der Deutschen Katholischen Jugend, Diözesanverband Regensburg, veranstaltet im August eine Fahrt nach Taizé. Die ökumenische Gemeinschaft dort lockt jedes Jahr vor allem Jugendliche aus aller Welt zu Gebet, Gesang und Besinnung. Taizé ist ein Ort, um zur Ruhe zu kommen, neue Menschen kennenzulernen und dem eigenen Glauben nachzuspüren. Die Fahrt vom 23. bis 30. August richtet sich an Jugendliche ab 16 Jahren. Näheres auf der Homepage bdkj-regensburg.de.
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3: Hier die wichtigsten Meldungen von den Straßen bei uns in der Region. Besonders vorsichtig solltet ihr auf der A3 Nürnberg in Richtung Passau fahren. Zwischen den Anschlussstellen Neumarkt Ost und Vilburg kommt es zu Behinderungen durch einen brennenden LKW. Ebenfalls auf der A3 Nürnberg in Richtung Passau kommt es zwischen Beratshausen und Laber zu Behinderungen aufgrund eines Unfalles. Wir bleiben noch auf der A3. Passau in Richtung Nürnberg fahrt auch zwischen Laber und Beratshausen besonders vorsichtig. Hier kommt es zu Behinderungen aufgrund eines Unfalles.
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3: Im Moment sind uns keine Blitzer gemeldet.
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5: Den Morgen über erwartet uns ein Mix aus Wolken, manchmal Sonne und ab und zu auch Schauer. Der Tag ist dann eher lebhaft, mit ständigem Wechsel zwischen Sonne, Regen und teils kräftigen Gewittern. Bei maximal 28 Grad in der Spitze.
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6: In lockerer Runde bei einer Tasse Kaffee Deutsch üben. Das ist das Konzept hinter Café Communio. Die katholische Erwachsenenbildung bietet Geflüchteten diese Möglichkeit, vor allem auch geflüchteten Frauen. Das Café Communio stellen wir euch in wenigen Minuten genauer vor.

0: Grüße euch, einen schönen guten Morgen. Hier ist Kirche, Kultur und Soziales auf Charivari. Wie blickt man auf das eigene Leben zurück, wenn man alt geworden ist? Welche Erinnerungen bleiben und welche Fragen beschäftigen Menschen am Lebensende? In Altenheimen geht es nicht nur um Pflege, sondern auch um Gespräche über Vergangenheit, Sinn und persönliche Erfahrungen.
1: Im Alter verändert sich vieles. Der Alltag wird ruhiger, der Blick richtet sich weniger nach vorn als zurück. Was bleibt von mir? Gerade in Altenheimen spielen solche Gedanken eine große Rolle. Neben der körperlichen Pflege ist auch die seelische Begleitung wichtig. SeelsorgerInnen schaffen Räume für Gespräche und Erinnerungen, Zweifel, Dankbarkeit oder ungelöste Konflikte. Auch Pfarrerin Johanna Krieger begleitet ältere Menschen in dieser Lebensphase.
2: Meistens ist der Einzug als allererstes ein großes Thema, weil er einfach mit Abschied verbunden ist. Abschied von Selbstständigkeit, aber eben auch Abschied von einem Zuhause, wo man manchmal sein ganzes Leben lang gewohnt hat. Dann ist ein großes Thema tatsächlich eine Rückschau, das immer wieder einordnen, manchmal auch das gemeinsame Festhalten oder Suchen nach Identität. Und dann ist natürlich ein großes Thema auch, ja, die letzte Reise, sage ich jetzt mal.
1: In ihrer Arbeit im evangelischen Dekanat Landshut erlebt sie immer wieder, dass BewohnerInnen auf ihr Leben zurückblicken. Solche Gespräche brauchen Vertrauen und Zeit. Oft geht es nicht darum, Probleme zu lösen, sondern zuzuhören.
2: Seelsorge ist immer zweckfrei, zielfrei. Nicht wie bei einem pädagogischen Gespräch oder bei einem psychologischen Gespräch ein Ziel, dass alles besser wird, weil es einfach nicht mehr geht manchmal. Aber ich bin da, dass ein Raum geöffnet werden kann, wo das nochmal raus kann. Und trotzdem gibt es aber auch natürlich immer wieder die Situation, dass man nicht helfen kann. Und das mit auszuhalten.
1: Besonders wichtig ist die sogenannte Lebensreflexion. In der Gerontologie, also der Wissenschaft vom Altern, gilt sie als zentraler Teil des Älterwerdens. Dabei spielt Religion nicht immer die Hauptrolle. Auch Menschen ohne kirchliche Bindung suchen nach Sinn, Versöhnung und innerem Frieden. Seelsorge bedeutet deshalb auch Dasein, zuhören und Menschen ernst nehmen.
2: Also es kommt wirklich drauf an, welche Prägung man hat. Also wenn man jetzt in einem säkularen Haushalt aufgewachsen ist, dann fehlt einem meist auch der Zugang im Alter. Es ist wirklich, was hat man mitbekommen von zu Hause aus? Was hat man während seines Lebens gelebt? Was war einem da wichtig? Ich erlebe aber schon, wenn man einfach merkt, dass es dem Ende zugeht, dass da schon spirituelle Fragen nochmal wichtig werden. Was wird denn jetzt aus mir? Was bleibt? Und ich finde, man merkt einen Unterschied, ob jemand getragen ist vom Glauben oder ob man denkt, man geht ins Nichts.
1: In Altenheimen zeigt sich deshalb, Pflege endet nicht beim Körper. Gerade im hohen Alter brauchen Menschen Orte, an denen sie über ihr Leben sprechen können. Eva Schlössel, evangelische Redaktion.

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0: Einen schönen Sonntag, hier ist Kirche, Kultur und Soziales auf Charivari. Spätestens im Urlaub im Ausland stellt man fest, es ist wirklich praktisch, ein bisschen Englisch oder Spanisch zu können. Aber leider ist es ja so, wenn man die Sprache sonst nicht gebraucht, ist sie schnell wieder weg aus dem Kopf. Das wissen viele Migranten und Flüchtlinge bei uns, die Deutsch lernen wollen, nur zu gut.
1: Die katholische Erwachsenenbildung im Bistum Regensburg organisiert deshalb seit einigen Jahren sogenannte Sprachcafés. Und zwar in Zusammenarbeit mit der Universität Regensburg und dem Verein Campus Asyl. Welches Konzept dahinter steckt, erklärt Roland Preußel, Leiter der katholischen Erwachsenenbildung Regensburg-Stadt.
2: Das Besondere bei den Sprachcafés Communios ist wirklich, dass hier Menschen zusammen lernen, sich austauschen, die vielleicht in ihren Herkunftsländern wirklich verschiedene Kriegsparteien symbolisieren, die verschiedener Religionen sind, verschiedener politischer Ausrichtungen. Und hier in den Sprachcafés findet man wieder zur Gemeinschaft, findet zum Austausch.
1: Denn Zeit zum Austausch gibt's in staatlich organisierten Sprachkursen viel zu wenig. Und gerade das Sprechen ist es ja, was trainiert werden muss. Diese Erfahrung hat auch Roxana gemacht. Vor 4 Jahren kam sie aus der Ukraine nach Deutschland.
3: Ich habe Kurse B1 bestanden. Ich gut lese, ich gut übersetze, aber ich kann nicht sprechen. Aber hier, ich mein Deutsch verbessere sehr.
1: Zusammen mit ca. 20 anderen Teilnehmerinnen und Teilnehmern besucht Roxana wöchentlich 1 von 12 Sprachcafés in Regensburg. Gastgeberin ist unter anderem die jüdische Gemeinde in der Innenstadt. Menschen aus der Ukraine, aus Russland, Kasachstan und Georgien üben hier zusammen Deutsch unter der Leitung von Irina Markov.
4: Hier läuft alles sehr lebendig. Wir trinken was, wir können was einander geben. Manchmal bringen sie was vom Zuhause aus. Besonders wenn es ein Feiertag ist, dann kochen sie was. Das macht ein bisschen lebendiger alles. Und dieser schwere Stoff macht das auch leichter.
1: So soll es sein. Für Roland Preußel ist es übrigens ganz selbstverständlich, dass sich die katholische Kirche gerade in diesem Bereich engagiert.
2: In der aktuellen wirtschaftlichen, gesellschaftlichen Situation ist die Sprache eine der ganz, ganz großen Schlüssel für eine gelingende Integration. Und umso dramatischer ist natürlich, wenn auf staatlicher Seite eben genau hier jetzt zunehmend gespart wird. Und da können wir als Kirche, glaube ich, einen wichtigen Beitrag leisten.
1: Ein Beitrag, der mehr als gut angenommen wird. Jedenfalls zeigt das ein Blick auf die vollen Wartelisten für die Sprachcafés. Die gibt's bei uns im Bistum übrigens nicht nur in Regensburg, sondern auch in Straubing, Kelheim, Weiden und Amberg. Jacinta Rössler, katholische Redaktion.

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11: Ich bin Angela Kress. Guten Morgen. In Deutschland fehlen nach Angaben des Deutschen Richterbunds 2000 Strafverfolger. Geschäftsführer Rehbehn sagte der Bild am Sonntag, in fast allen Bundesländern müssten 3 Ermittler die Arbeit für 4 machen. Strafverfahren dauerten immer länger und kleinere Fälle würden immer öfter vorzeitig eingestellt. Bundesjustizministerin Hubich hatte neue Stellen versprochen. Aus den Ländern kam Kritik, dass der Bund die Stellen nicht dauerhaft finanzieren wolle. Studierende in Deutschland bekommen wohl erstmal nicht mehr BAföG, wie im Koalitionsvertrag angekündigt. Bundesforschungsministerin Bär sagte den Funke-Zeitungen, dass ihr Haus die Weichen für eine Reform der Ausbildungsförderung gestellt habe. Sie habe aber gehört, dass die Regierungsfraktionen die Pläne nicht mehr unterstützten. Bär zeigte Verständnis, auch weil an anderen Stellen, etwa beim Elterngeld, über Kürzungen diskutiert werde. Einen Tag nach dem Ende der Brennersperre rechnet der österreichische Autofahrerclub für heute mit starkem Verkehr rund um den Alpenpass. Die 8-stündige Sperre des gesamten Brennerkorridors war gestern ohne Verkehrschaos verlaufen. Viele Autofahrer hielten sich offenbar an den Rat der Polizei, nicht nach Tirol und weiter nach Italien zu fahren. Es wurden nur gut 200 Lastwagen zurückgewiesen. Hamburg stimmt heute darüber ab, ob sich die Stadt um die Olympischen Spiele bewerben soll. Am Referendum beteiligen kann sich jede und jeder ab 16 Jahren. Ende September entscheidet der Deutsche Olympische Sportbund, welche Stadt oder Region der deutsche Kandidat für die Spiele wird. Berlin, München und die Rhein-Ruhr-Region sind auch im Rennen. Paris Saint-Germain hat die Fußball-Champions League gewonnen. PSG bezwang im Finale in Budapest den FC Arsenal mit 4:3 im Elfmeterschießen. Für Paris ist es der 2. Titel in der Königsklasse. Philipp Detlefs berichtet.
12: Die Entscheidung fiel erst im Elfmeterschießen. Arsenals Eze schoss den Ball weit neben das Tor. Torwart Raya hielt einen Schuss des Parisers Nuno Mendes, aber dann schoss Arsenals Gabriel den Ball an die Latte. Die Entscheidung. Paris Saint-Germain feiert damit die Titelverteidigung.
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13: Im Schweighauser Forst im Landkreis Regensburg werden 4 neue Windräder gebaut. 2 im Bereich der Gemeinde Lappersdorf, 2 auf dem Gebiet der Gemeinde Wolfseck. Das haben die Bayerischen Staatsforsten jetzt mitgeteilt. Betreiber der Windräder wird die Primus Energie GmbH aus Regensburg. Die Anlagen können Strom für 21.000 Haushalte erzeugen. Im Bayerischen Staatswald sind schon über

0: Streifen blockiert, Polizei und Rettungswagen sind vor Ort. Auch auf der A3 Nürnberg Richtung Passau ist zwischen Neumarkt Ost und Velburg die Richtungsfahrbahn gesperrt. Dort brennt ein LKW und der Standstreifen ist blockiert und die Löscharbeiten, die dauern noch bis ca. 10 Uhr. Auf der A93 Regensburg Richtung Weiden ist auf Höhe Ausfahrt Weiden Süd Gefahr durch Tiere auf der Fahrbahn. Dort ist nämlich ein Fuchs. Bitte fahrt dort äußerst vorsichtig.
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0: Gibt's zurzeit keine, kommt sicher an euer Ziel.
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0: Am Vormittag noch sonnig und nur ein paar Wolken tauchen auf. Am Nachmittag kann es dann aber nochmal heftig regnen und gewittern. So stark, dass der Wetterdienst Gewitterwarnung rausgibt. Das Ganze gibt's bei maximal 24 Grad und einem doch mitunter recht starken Wind.
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1: Vorsicht bitte auf der A3 Nürnberg Richtung Passau. Zwischen Beratshausen und Laber ist ein Unfall passiert und da ist der Standstreifen blockiert, Polizei und Rettungswagen sind vor Ort. Auch auf der A3 Nürnberg Richtung Passau ist zwischen Neumarkt Ost und Velburg die Richtungsfahrbahn gesperrt. Dort brennt ein LKW und der Standstreifen ist blockiert und die Löscharbeiten, die dauern noch bis ca. 10 Uhr.
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1: Gibt's zurzeit keine, kommt sicher an euer Ziel.
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1: Am Vormittag noch sonnig und nur ein paar Wolken tauchen auf. Am Nachmittag kann es dann aber nochmal heftig regnen und gewittern. So stark, dass der Wetterdienst Gewitterwarnung rausgibt. Das Ganze gibt's bei maximal 24 Grad und einem doch mitunter recht starken Wind.
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11: Ich bin Angela Kress. Tausende Studierende hatten sich zum Wintersemester auf mehr BAföG eingestellt. Dazu wird es aber wohl nicht kommen. Bundesforschungsministerin Beer sagte den Funke-Medien, die Reform der Ausbildungsförderung werde inzwischen von den Regierungsfraktionen nicht mehr unterstützt. Diana Kramer.
12: Wenn Pflegebedürftige sparen sollen und beim Elterngeld gekürzt wird, könne man nicht an anderer Stelle große zusätzliche Leistungen versprechen. Zumal Studierende hierzulande ohne Studiengebühren in einer sehr privilegierten Situation sind, sagte Beer. Es sei kein Drama, neben dem Studium jobben zu gehen.
11: Der Aktionsrat Bildung hat sich in die Debatte um Social-Media-Beschränkungen für Kinder eingeschaltet. Er fordert sogar ein Social-Media-Verbot in Grundschulen. Die Gefahren überlagerten die möglichen positiven Aspekte in diesem Alter, hieß es. Ein großes Problem: Informationen würden nicht mehr von Erwachsenen, sondern von Algorithmen gesteuert. Bei den Landtagswahlen im Herbst könnte eine Regierungsbildung unter Umständen nur möglich sein, wenn sie von den Linken oder der AfD unterstützt wird. 48% der Unionsanhänger sagten in einer Umfrage für die Bild am Sonntag, dann lieber mit der Linken. 27% hätten lieber eine Kooperation mit der AfD. Die CDU hat per Parteitagsbeschluss eine koalitionsähnliche Zusammenarbeit sowohl mit der Linken als auch der AfD ausgeschlossen. Wie sieht's aktuell mit der Ladeinfrastruktur für E-Autos aus? Die Linksfraktion hat bei der Regierung nachgefragt. Rechnet man alle Gemeinden, also auch sehr kleine, ein, dann gibt es in gut 40% keine öffentlich zugängliche Ladeinfrastruktur, schreibt das Redaktionsnetzwerk Deutschland. Der linken Bundestagsabgeordnete Bartsch sagte dem Netzwerk, dass die Anschaffung von E-Autos mit Unsummen subventioniert werde, die Infrastruktur aber hinterherhinke. Heute ist Welt-Nichtrauchertag und Bayerns Gesundheitsministerin Gerlach wirbt für einen konsequenten Verzicht auch auf E-Zigaretten. Der vermeintlich harmlose Trend berge ebenfalls Gesundheitsrisiken und Suchtpotenzial. Studienergebnisse zeigten, in Bayern haben 30% der 15- bis 16-Jährigen innerhalb des letzten Monats E-Zigaretten geraucht.
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14: Im Schweighauser Forst im Landkreis Regensburg werden 4 neue Windräder gebaut. 2 im Bereich der Gemeinde Lappersdorf, 2 auf dem Gebiet der Gemeinde Wolfsegg. Das haben die Bayerischen Staatsforsten jetzt mitgeteilt. Betreiber der Windräder wird die Primus Energie GmbH aus Regensburg. Die Anlagen können Strom für 21.000 Haushalte erzeugen. Im Bayerischen Staatswald sind schon über 100 solche Windkraftanlagen gebaut worden. Aus dem Schweighauser Forst, Katja Richter.
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14: Vorsicht auf der A3 Nürnberg Richtung Passau. Zwischen Kreuz Deggendorf und Hengersberg ist in beiden Richtungen Gefahr durch Hunde auf der Fahrbahn. Und auf der A9 München Richtung Nürnberg zwischen Greding und Hilpoltstein Gefahr durch einen defekten PKW. Dort ist der rechte Fahrstreifen blockiert.
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14: Gibt's zurzeit keine, kommt sicher an euer Ziel.
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2: Am Vormittag noch sonnig und nur ein paar Wolken tauchen auf. Am Nachmittag kann es dann aber nochmal heftig regnen und gewittern. So stark, dass der Wetterdienst Gewitterwarnung rausgibt. Das Ganze gibt's bei maximal 24 Grad und einem doch mitunter recht starken Wind.
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5: Schönen Sonntag. Ja, wir haben wieder eine Woche überstanden. Oder Eltern von Ferienkindern haben wieder eine Woche überlebt. Gerade bei Kindern ist es ja so eine Geschichte. Man muss aufpassen, was man ihnen schenkt. Das Schlagzeug im hellhörigen Mietshaus, ganz schlechte Idee. Aber es gibt auch fürs Eigenheim so das ein oder andere Missgeschenk. Gleich mehr in der Wochenshow.

0: Die Wochenshow, das letzte Maiwochenende 2026. Schön, dass wir wieder beieinander sind. Es ist ein ganz besonderes Wochenende in Saint-Tropez, denn da feiert Ralf Schumacher, der Ex-Formel-1-Fahrer, große Hochzeit. Er ehelicht seinen Lebensgefährten. Alles Gute an der Stelle. 3 Tage Dauerparty, jawohl. Und 3-mal darf man raten, wo der Ralf Schumacher sein Auto gekauft hat. Oh je. Die Wochenshow.
1: Ja, Schwarzfischer, Herr zu Birge.
0: Herr Schwarzfischer.
1: Herr zu Birge, wissen Sie, wem Ihre Sendung ganz besonders gut gefällt?
0: Ich habe keine Ahnung.
1: Ich auch nicht.
0: Herr Die Wochenshow.
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3: 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Grüß Gott.
6: Also Herr Semmelmeier, jetzt sage ich Ihnen mal was. Ich bin einigermaßen entsetzt über Ihre Klangkulisse. Was ist denn das für ein riesiger Radau, der aus Ihrem Haus kommt?
3: Langsam, wer sind Sie überhaupt?
6: Mein Name ist Renate von Hülshoff. Ich wohne seit kurzem ein Haus weiter.
3: Ah, sind Sie die, die gegen die Kirchenglocken geklagt hat?
6: Ja, das ist ja auch unzumutbar, wissen Sie. Aber für was gibt's Anwälte?
3: Ah, schon klar. Also jetzt passen Sie auf, Frau von gegenüber.
6: Von Hülshoff.
3: Frau Hülshoff.
6: Hülshoff.
3: Ja wurscht, mein Sohn übt da drin.
6: Also Sie beenden umgehend diesen Radau. Oder Sie werden mich kennenlernen.
3: Weißt du was, Junior? Du übst jetzt einfach nur ein Stündel. 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
2: Vorsicht auf der A3 Nürnberg Richtung Passau. Zwischen Kreuz Deggendorf und Hengersberg ist in beiden Richtungen Gefahr durch Hunde auf der Fahrbahn.
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2: Gibt's zurzeit keine, kommt sicher an euer Ziel.
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2: Am Vormittag noch sonnig und nur ein paar Wolken tauchen auf. Am Nachmittag kann es dann aber nochmal heftig regnen und gewittern. So stark, dass der Wetterdienst Gewitterwarnung rausgibt. Das Ganze gibt's bei maximal 24 Grad und einem doch mitunter recht starken Wind.
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5: Ja, endlich kann man wieder raus. Verstehst du, ohne dass du Gefahr läufst in irgendeinen, weiß ich nicht, Schneesturm oder sonstiges. Endlich ist der Frühling da und damit auch die Grillsaison. Oh, grillt ist auch beim Held der Woche. Der hat mehr Glück als Verstand gehabt, das sage ich euch. Wir küren ihn gleich wieder, den Held der Woche.

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1: 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Also, jetzt passen Sie auf, Frau von gegenüber.
4: Von Hülshoff.
1: Frau Vollshoff.
4: Hülshoff.
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4: 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Oder Sie werden mich kennenlernen.
1: Weißt du was, Junior? Du übst jetzt einfach nur ein Stündel. Richtig Vollgas. Und mach Fenster auf.
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3: Endlich wieder draußen grillen und im eigenen Garten chillen. Das genoss unser Held der Woche, bei dem es richtig lecker roch. Nach Grillgemüse und Garnelen und auch die Steaks durften nicht fehlen. Und dazu gab es zur Zubereitung noch 5-6 Bierchen und eine Zeitung, über der Held dann eingepennt. Das Grillgut ist langsam verbrennt, worauf eine Qualmwolke nach oben schwebte. Worauf der Nachbar, der schon viel erlebte, von einem Brand ausging vom Rauch. Und so nahm er sich den Gartenschlauch und spritzte scharf zum Löschungszwecke über die hohe Gartenhecke. Er verfehlte jedoch sein Ziel. Grill, gar kein Wasser. Unser Held dagegen fiel. Der schreckte hoch von seinem Stuhl, vom Wasser geweckt. Das war nicht cool. Er sah das Malheur auf seinem Rost, nahm die Gießkanne und ab die Post. Und die Moral von der Geschichte, schlafe vor deinem Grillgut nicht. Die ganze Sache ist zwar spritzig, aber wenn's schief mal geht, gar nicht so witzig.
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10: Ich bin Angela Kress. Soll der Social-Media-Zugang für Kinder und Jugendliche eng reguliert werden? Darüber wird ja gerade diskutiert und der Aktionsrat Bildung sagt, Social Media sollte an Grundschulen sogar verboten werden, außer es geht um klar umrissene pädagogische Ziele. Schon im Grundschulalter würden immer mehr Smartphones und Social Media genutzt und auch Social Gaming steige an, heißt es in einem Gutachten. Teils reger Verkehr, aber bislang keine Staus oder Verzögerungen. Nach der Totalsperre gestern wegen einer Demo am Brenner scheint der Verkehr heute flüssig über die wichtigste Alpenverbindung Richtung Italien zu fließen. Das zeigten Kameras des Autobahnbetreibers Asfinag. Der österreichische Autofahrerclub sagte, dass viele Urlauber ihre Fahrten wohl verschoben hätten und erwartete für heute viel Verkehr auf der Strecke. Lieber mit der Linken oder doch mit der AfD? Mit Blick auf Landtagswahlen im Herbst sagten in einer Umfrage für die Bild am Sonntag 48% der Unionsanhänger, dann lieber mit der Linken. 27% bevorzugen eine Kooperation mit der AfD. In der CDU gilt nach wie vor der Unvereinbarkeitsbeschluss, berichtet Uli Reitinger.
11: Der schließt eine Zusammenarbeit oder Koalition mit AfD und mit der Linken aus. Allerdings könnten die Wähler gerade in Sachsen-Anhalt und Mecklenburg-Vorpommern so wählen, dass der Union nichts anderes übrig bleibt, als diesen Beschluss in die eine oder andere Richtung aufzuweichen.
10: Ein mit Obst beladener Lastwagen hat im Landkreis Neumarkt in der Oberpfalz für eine stundenlange Sperrung der A3 gesorgt. Der Fahrer hatte am frühen Morgen im Baustellenbereich zwischen Neumarkt Ost und Fehlburg nicht aufgepasst und war gegen eine Betonleitwand gefahren. Die Folge? Der Dieseltank riss auf und das Gespann geriet in Brand. Der Fahrer wurde laut Polizei leicht verletzt. Heftige Auseinandersetzungen in Frankreich haben den Champions-League-Triumph von Paris Saint-Germain überschattet. Innenminister Nunez erklärte bei einer Pressekonferenz, dass landesweit mehr als 400 Menschen festgenommen worden seien. In mehreren Städten gab es Plünderungen. Behörden sprachen von 7 verletzten Polizisten. Auch im Vorjahr gab es nach dem Champions-League-Sieg Ausschreitungen, damals auch mit 2 Toten.
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12: 20 neue Betreuungsplätze für Grundschulkinder in Beratzhausen im Kreis Regensburg. Ehemalige Klassenzimmer sind dort zu Horträumen umgebaut worden. Gefördert wird das von bayerischer Seite mit knapp 70.000 Euro. Der Freistaat hilft den Kommunen beim Ausbau der Ganztagsbetreuung von Kindern im Grundschulalter. Rund 460 Millionen Euro stehen dafür bereit. Katja Rechter, Charivari.
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12: Vorsicht auf der A3 Nürnberg Richtung Passau. Zwischen Neumarkt Ost und Velburg ist immer noch der brennende LKW auf dem Standstreifen. Die Löscharbeiten laufen noch und der Verkehr wird abgeleitet. Das zieht sich noch bis heute ca. 12 Uhr. Wir bleiben auf der A3, aber die Gegenrichtung Passau Richtung Nürnberg. Da ist zwischen Oberölsbach und Altdorf-Burgtann Gefahr durch Gegenstände auf der Fahrbahn. Dort liegen Reifenteile. Wir schauen auf die A9 und zwar München Richtung Nürnberg. Zwischen Ingolstadt Süd und Ingolstadt Ost gibt es gerade einen Kilometer Stau und hier dauert es 3 Minuten länger. Allen eine gute und sichere Fahrt.
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12: Gibt's zurzeit keine, kommt sicher an euer Ziel.
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12: Am Vormittag noch sonnig und nur ein paar Wolken tauchen auf. Am Nachmittag kannst

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2: Schönen Sonntag. Ja, Sonnentage hatten wir viele. Ganz schön heiß draußen. Und da sagt der Landesbund für Vogelschutz, nicht nur die Vöglein, sondern auch die Insekten sollten ein bisschen Wasser kriegen im Garten. Das machen viele. Was da passieren kann im Garten, das klären wir gleich. In Aussicht der Dinge, wenn alles reden könnt, in dieser Wochenshow. Viel Spaß.

0: schönes Wochenende mit der Wochenshow. Ja, es gab wieder viele bunte Meldungen in dieser Woche. Unter anderem war von Kanzlertausch die Rede. Habt ihr mitgekriegt? Kanzlertausch, das geht tatsächlich. Muss ein bestimmtes Prozedere im Bundestag irgendwie eingehalten werden, keine Ahnung. Und dann könnte quasi geswitcht werden. Verstehst du? Dann, wenn die sagen, der Merz packt's nicht, dann kommt ein anderer aus der Union. Ich höre schon leises Hufscharren aus München. Aber ich denke, da kommt ein anderer eher in Frage. Der wird nämlich sehr favorisiert, sollte es tatsächlich, das wäre bis jetzt einmalig in Deutschland, während der Amtszeit der Kanzler parteiintern geswitcht werden, dann ist im Gespräch statt Friedrich Merz Hendrik Wüst. Seit Oktober 21 Ministerpräsident von Nordrhein-Westfalen, Hendrik Wüst. Ganz ehrlich, ich möchte es dem Herrn Wüst natürlich nicht zu nahe treten, davon weiß ich von dem zu wenig und ich bin jetzt auch nicht unbedingt der Fanclub-Vorsitzende von Friedrich Merz, aber ich komme aus dem Radio. Weißt du, da läuft das alles ja auf positiven Klang hinaus. Und für meine Ohren klingt es besser, wenn ich sage, der Merz kommt, als jetzt wird es Wüst. Oder?
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2: Hey, Muck, alter Stecher.
3: Brummer, alte Fleischfliege.
2: Auch Durst, was?
3: Logisch, kriegst ja einen an der Klatsche.
2: Ich mag dieses Wort nicht.
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2: Klatsche. Ich bin eine Fliege und da kann ich das Wort Klatsche
3: nicht. Hab schon verstanden, ist ja gut.
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1: Vorsicht auf der A3 Nürnberg Richtung Passau, da ist immer noch zwischen Neumarkt Ost und Vielburg der brennende LKW, weswegen der Standstreifen blockiert ist und die Löscharbeiten laufen noch. Der Verkehr wird abgeleitet. Bitte fahrt da auch äußerst vorsichtig. Auf der A3 Passau Richtung Nürnberg, da ist zwischen Oberölsbach und Altdorf-Burgthann der Standstreifen blockiert und es besteht Gefahr durch ein defektes Fahrzeug. Und auf der A9 München Richtung Nürnberg ist zwischen Manching und Ingolstadt Ost 4 Kilometer Stau. Hier dauert es rund eine Viertelstunde länger. Allen, die unterwegs sind, eine gute und sichere Fahrt.
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1: Am Vormittag noch sonnig und nur ein paar Wolken tauchen auf. Am Nachmittag kann es dann aber nochmal heftig regnen und gewittern. So stark, dass der Wetterdienst Gewitterwarnung rausgibt. Das Ganze gibt's bei maximal 24 Grad und einem doch mitunter recht starken Wind.
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6: Jetzt kriegt er gleich wieder ihr Gesicht wie Zahnweh, mein Programmleiter. Wenn ich drei Namen nenne. Friedrich Merz, Donald Trump und Papst Leo. Weil wir leben ja von der Quote und das sind natürlich jetzt nicht die Quotengaranten. Wobei, der Papst könnte es rausreißen. Es geht aber im Wesentlichen um die Zahl der Woche in der Wochenshow und die geben wir gleich aus.

0: Servus. Wir versuchen ja in dieser Sendung euch immer am Wochenende ein kleines Schmunzeln zumindest ins Gesicht zu zaubern, wenn nicht gar mal vielleicht ein kurzes, aber ehrliches Lachen. Es gibt natürlich auch Menschen, die zum Lachen in den Keller gehen. Da aber Vorsicht, da seid ihr nicht alleine, weil da unten im Keller hockt schon einer, nämlich Friedrich Merz. Und neben ihm sitzt Donald Trump. Beide sind in ihren Ländern, Merz bei uns und Trump in Amerika, im Umfragekeller. Unglaublich, eine riesengroße Panik macht sich breit unter der Anhängerschaft von Donald Trump. Und über Merz haben wir ja in dieser Stunde schon gehört. Da munkeln jetzt schon die einen hinter nur noch halb vorgehaltener Hand davon, ihn auszutauschen. Während der Amtszeit. Ja, es wird nicht langweilig. Wir kommen zur Zahl der Woche. Und das ist die 387. 387 Tage ist er nun im Amt, Papst Leo. Und er hat jetzt festgestellt, dass er tanzen kann, rappen kann, teilweise sogar Pizza verkaufen kann. Das alles hat er im Internet gesehen. Natürlich nicht echte Filmchen, sondern von der KI generiert. Und aber wirklich täuschend echt. Ja? Und vielleicht auch deswegen hat er sich das Thema KI, also künstliche Intelligenz, mal genauer angeguckt und festgestellt, hoppala, also man kann da viel Spaß machen damit, aber es geht halt auch in der Gegenrichtung vielleicht mal schief, wenn das in die falschen Hände gerät. Deswegen ein grundsätzliches Misstrauen vom Papst in dieser Woche an Tech-Milliardären, die Unsummen in die Weiterentwicklung von künstlicher Intelligenz stecken. Und wenn man das mal zusammenfasst, was er da alles so kritisiert, der Papst Leo, alles, was mit KI beginnt, sollte man erstmal in Frage stellen. Moment mal, wie schreibt man Kirche nochmal?
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1: Charivari, das war sie jetzt, die letzte Wochenshow. Diesen Applaus verstehe ich nicht. Die letzte Wochenshow im Mai, Mensch. Ja, ach ja, aber der Juni bringt uns auch viele bunte Tage, viele bunte Wochen und wir sind sehr gespannt, was alles so auf uns zukommt. Heißt der Bundeskanzler den nächsten Monat tatsächlich noch März oder schon Wüst? Oder vielleicht södert es dann doch bundesweit? Man weiß es ja nicht. Was fällt dem US-Präsidenten wieder ein? Uns fällt jedenfalls dazu jeweils das Gesicht ein, weil, also das ist, man kann oft wirklich nur mit dem Kopf schütteln. Wenn es so warm bleibt wie die letzten Tage, ist das vielleicht gar keine schlechte Idee. Wer sehr viel mit dem Kopf schüttelt, der kriegt ja auch einen gewissen Luftzug, der abkühlt im Gesicht. Ja, also Kopfschütteln ist vielleicht eigentlich das Gebot der Stunde. So, und bevor jetzt jemand über mich noch weiterhin den Kopf schüttelt, ich sehe das, hallo, wir von hier, wir wissen genau, was ihr macht da, verkrümel ich mich und verweise mit allergrößter Freude auf eine weitere Wochenshow am nächsten Wochenende und wünsche euch weiterhin viel Spaß und vielleicht mal im Hinterkopf merken, heute ab 14 Uhr übernimmt hier Barbara Schöneberger, das heißt noch ein bisschen über 2 Stunden warten, da gibt's die Barbara-Radio-Show, heute zu Gast ein ganz großer, okay, groß ist er nicht, doch eine Größe des Unterhaltungsgeschäftes. Sie hat Bernhard Hoeker zu Gast und nachdem Barbara und Bernhard sich ja schon ewig kennen, ist er da vielleicht wegen dem Vertrauensverhältnis zur Babsi auch ein bisschen gesprächiger als vielleicht in anderen Interviews. Könnte also sehr interessant werden, was heißt es wird interessant. Ab 14 Uhr, wärmste Empfehlung, Barbara Schöneberger hier bei uns und wir hören uns wie gesagt nächstes Wochenende und bis dahin eine schöne Zeit für euch.
2: Das war die Wochenshow. Wir wünschen allen Eltern weiterhin viel Geduld, auch in der zweiten Ferienwoche. Und übergeben uns.
1: Was machen wir?
2: Ans weitere Programm.
1: Ach so.
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1: Ich bin Angela Kress. In Deutschland fehlen nach Angaben des Deutschen Richterbunds 2000 Strafverfolger. Geschäftsführer Rehbehn sagte der Bild am Sonntag, in fast allen Bundesländern müssten 3 Ermittler die Arbeit für 4 machen. Strafverfahren dauerten immer länger und kleinere Fälle würden immer öfter vorzeitig eingestellt. Bundesjustizministerin Hubich hatte neue Stellen versprochen. Aus den Ländern kam Kritik, dass der Bund die Stellen nicht dauerhaft finanzieren wolle. Der Gebäudesektor gilt ja als zentral, um das Ziel der Klimaneutralität bis 2045 zu erreichen. Unter anderem die Deutsche Immobilien AG hat deshalb bei privaten Vermietern nachgefragt, wie es um energetische Sanierungen steht. Fast 60% sagten in einer Umfrage, dass sie derzeit keine Maßnahmen planten. Rund die Hälfte hat in den vergangenen Jahren investiert, am häufigsten in Heizungen, gefolgt von Fenstern und Dämmungen. Für alle, die BAföG kriegen, gibt's nicht so gute Nachrichten. Die Ausbildungsförderung sollte nämlich eigentlich steigen. Das bezweifelt Bundesforschungsministerin Bär jetzt aber. Die Regierungsfraktionen würden die Pläne wohl nicht mehr unterstützen, sagte Bär den Funke-Zeitungen. Und sie versteht das, wenn zum Beispiel Pflegebedürftige sparen sollten, dann könne man nicht an anderer Stelle viel zusätzliches Geld versprechen. Heftige Hitzegewitter haben in Bayreuth ihre Spuren hinterlassen. Starke Regenfälle und stürmische Böen haben gestern Nachmittag laut Polizei für umgestürzte Bäume, Verkehrsbehinderungen und Schäden gesorgt. In 2 Fällen seien große Bäume entwurzelt worden und auf Autos gestürzt. Verletzt wurde dabei aber niemand. Adi Hütter ist neuer Trainer von Fußball-Bundesligist Frankfurt. Den Posten hatte er bereits von 2018 bis 2021 inne. Und die Nationalelf testet vor der WM heute gegen Finnland, Fabian Schaffer berichtet.
2: Weil die Wade der Nation noch geschont werden soll, wird nicht Manuel Neuer im Tor stehen, sondern Oliver Baumann. Das kündigt der Bundestrainer Julian Nagelsmann an. Zu den Chancen auf den WM-Titel sagte er, Deutschland gehöre nicht zu den Top-Favoriten, aber es werde schwer sein, gegen uns zu gewinnen. Anstoß gegen Finnland heute in Mainz ist um 20.45 Uhr.
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3: 20 neue Betreuungsplätze für Grundschulkinder in Beratzhausen im Kreis Regensburg. Ehemalige Klassenzimmer sind dort zu Horträumen umgebaut worden. Gefördert wird das von bayerischer Seite mit knapp 70.000 Euro. Der Freistaat hilft den Kommunen beim Ausbau der Ganztagsbetreuung von Kindern im Grundschulalter. Rund 460 Millionen Euro stehen dafür bereit. Katja Rechter, Charivari.
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3: Vorsicht auf der A3 Nürnberg Richtung Passau. Da ist immer noch zwischen Neumarkt Ost und Vielburg der brennende LKW, weswegen der Standstreifen blockiert ist und die Löscharbeiten laufen noch. Der Verkehr wird abgeleitet. Und auf der A9 München Richtung Nürnberg ist zwischen Manching und Ingolstadt Ost 4 Kilometer Stau. Hier dauert es rund eine Viertelstunde länger. Allen, die unterwegs sind, eine gute und sichere Fahrt.
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3: Am Nachmittag Sommergewitter, abgerundet mit Wind und Regen bei bis zu 24 Grad. Der Wettertrend, morgen bleibt es regnerisch und gewitterig, es kühlt auch noch mal etwas ab, auf rund 20 Grad. Am Dienstag wird's dann wieder sommerlicher mit Sonne pur.
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2: Einen schönen Sonntagmittag wünsche ich euch. Seid ihr schon beim Mittagessen oder steht es noch an bei euch? Wir servieren euch auf jeden Fall jetzt mehr Hits, mehr Vielfalt hier bei uns in der Sonntagslounge.

0: Hier ist die Sonntagslounge. Heute am 31. Mai geht die erste Ferienwoche zu Ende. Bestimmt gehen einige von euch heute Nachmittag nochmal ins Bierzelt, fahren nochmal Riesenrad, gönnen sich nochmal eine Riesenbreze und Zuckerwatte. Ja, und dann startet ja auch schon die zweite Ferienwoche. Das Wetter nicht mehr ganz so sommerlich, aber immer noch gut, also zumindest meistens. Und für alle, die nächste Woche arbeiten müssen, habe ich gute Nachrichten. Es wird wieder eine kurze Woche. Ein Feiertag macht's möglich. Am Donnerstag ist nämlich Fronleichnam. Und wir feiern, keine Ahnung, ehrlich gesagt, auf jeden Fall ist frei. Und einige von euch gönnen sich bestimmt auch noch den Freitag als Brückentag. Und mit diesen Aussichten wünsche ich euch ein schönes Wochenende.
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4: Vorsicht auf der A3 Nürnberg Richtung Passau. Da ist immer noch zwischen Neumarkt Ost und Vielburg der brennende LKW, weswegen der Standstreifen blockiert ist und die Löscharbeiten laufen noch. Der Verkehr wird abgeleitet. Und auf der A9 München Richtung Nürnberg ist zwischen Manching und Ingolstadt Ost 4 Kilometer Stau. Hier dauert es rund eine Viertelstunde länger. Allen, die unterwegs sind, eine gute und sichere Fahrt.
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4: Am Nachmittag Sommergewitter, abgerundet mit Wind und Regen bei bis zu 24 Grad. Der Wettertrend, morgen bleibt es regnerisch und gewitterig, es kühlt auch noch mal etwas ab, auf rund 20 Grad. Am Dienstag wird es dann wieder sommerlicher mit Sonne pur.
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Hier ist Charivari am Sonntag. Nächste Woche könnt ihr den Künstler in euch entdecken. Im Schwandorfer Park werden Leinwand und Pinsel gezückt. Mehr dazu hört ihr gleich.

0: 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Unter den Bäumen der Kreativität freien Lauf lassen, das ist Malen im Park im Oberpfälzer Künstlerhaus in Schwandorf. Eigentlich startete das Ganze als Projekt für Kinder. Inzwischen gibt es aber Malen im Park für alle Generationen. Auch in der zweiten Pfingstferienwoche könnt ihr noch mitmachen. Geleitet wird Malen im Park vom Schwandorfer Künstler Michael Hottner. Und er sagt, der Park ist ein super Ort zum Malen.
1: Ja, das ist sehr schön. Die Atmosphäre im Park ist natürlich was ganz Besonderes, draußen zu sein, mit immer netten Menschen zusammen zu arbeiten. Und für mich ist es im Speziellen was Besonderes, weil ich tatsächlich als Kind auch hier das erste Mal mit Ölfarbe gearbeitet habe im Park. Ich habe später Malerei studiert an der Akademie der Bildenden Künste in Nürnberg. Und ja, seit gut 15 Jahren darf ich die Malaktion jetzt am Pfingsten leiten.
0: Malen im Schwandorfer Stadtpark könnt ihr auch in der zweiten Pfingstferienwoche von Montag bis Freitag, auch am Feiertag, immer von 14 bis 18 Uhr. Viel Spaß wünscht euch Charivari.

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9: Ich bin Angela Kress. Zum heutigen Welt-Nichtrauchertag fordert der Präsident der Bundesärztekammer Reinhard strengere Gesetze, um Kinder und Jugendliche vor Zigaretten und E-Zigaretten, sogenannten Vapes, zu schützen. Unter anderem sprach er sich in der Rheinischen Post für ein vollständiges Aromaverbot in E-Zigaretten aus. Der Drogenbeauftragte der Bundesregierung Streeck forderte deutlich höhere Preise. Das hielte gerade junge Menschen davon ab, mit dem Rauchen anzufangen. Wurfgeschosse, brennende Autos und Barrikaden, heftige Auseinandersetzungen in Frankreich haben, wie schon im Vorjahr, den Fußball-Champions-League-Triumph von Paris Saint-Germain überschattet. Ursula Winkler berichtet.
10: Ganz besonders eskalierte die Lage rund um die Pariser Prachtstraße Champs-Élysées. Polizisten setzten Wurfgeschosse und Tränengas gegen Vermummte ein. Die setzten Autos in Brand, errichteten Barrikaden und schossen Feuerwerksraketen durch die Menschenmassen. Auch in vielen weiteren französischen Städten gab es Krawalle und Plünderungen.
9: Der Aktionsrat Bildung hat sich in die Debatte um Social-Media-Beschränkungen für Kinder eingeschaltet. Er fordert sogar ein Social-Media-Verbot in Grundschulen. Die Gefahren überlagerten die möglichen positiven Aspekte in diesem Alter, hieß es. Ein großes Problem: Informationen würden nicht mehr von Erwachsenen, sondern von Algorithmen gesteuert. Auch einen Tag nach der Komplettsperre des Brennerpasses ist es auf Bayerns Straßen Richtung Süden ungewöhnlich entspannt geblieben. Am Morgen gab es keine größeren Verkehrsbehinderungen, hieß es von der Polizei. Verkehrsexperten waren davon ausgegangen, dass viele ihre Reisen Richtung Italien auf heute verschieben. Rund 5000 Menschen hatten gestern am Brenner auf der Autobahn demonstriert gegen steigende Verkehrsbelastungen. Adi Hütter ist neuer Trainer von Eintracht Frankfurt. Für den 56 Jahre alten Österreicher ist es die zweite Amtszeit beim hessischen Fußball-Bundesligisten, den er bereits von 2018 bis 2021 trainierte. Größter Erfolg in seiner Amtszeit war der Einzug ins Europa-League-Halbfinale. Adi Hütter folgt damit auf Albert Riera, den die Eintracht nach der Saison entlassen hatte.
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12: 20 neue Betreuungsplätze für Grundschulkinder in Beratzhausen im Kreis Regensburg. Ehemalige Klassenzimmer sind dort zu Horträumen umgebaut worden. Gefördert wird das von bayerischer Seite mit knapp 70.000 Euro. Der Freistaat hilft den Kommunen beim Ausbau der Ganztagsbetreuung von Kindern im Grundschulalter. Rund 460 Millionen Euro stehen dafür bereit. Katja Rechter, Charivari.
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12: Vorsicht bitte auf der A3 Nürnberg Richtung Passau. Zwischen Neumarkt Ost und Velburg war der brennende LKW, der den Standstreifen blockiert. Und da wird der Verkehr immer noch abgeleitet. Das geht auch noch bis in den Nachmittag rein. Auf der A9 München Richtung Nürnberg ist zwischen Manching und Ingolstadt Ost ca. 3 Kilometer Stau. Da dauert es ungefähr eine Viertelstunde länger. Und dann noch eine Meldung von den Staatsstraßen. Bitte passt auf, wenn ihr da unterwegs seid, denn wegen des starken Windes liegen da manchmal Äste auf der Fahrbahn. Zum Beispiel im Kreis Neumarkt oder auch bei Neutraubling. Allen, die unterwegs sind, eine gute und sichere Fahrt.
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12: Gibt's zurzeit keine, kommt sicher an euer Ziel.
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12: Am Nachmittag Sommergewitter, abgerundet mit Wind und Regen bei bis zu 24 Grad. Der Wettertrend, morgen bleibt es regnerisch und gewitterig, es kühlt auch noch mal etwas ab, auf rund 20 Grad. Am Dienstag wird es dann wieder sommerlicher mit Sonne pur.
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16: Der Mai geht zu Ende, das Wochenende geht zu Ende, die erste Pfingstferienwoche geht zu Ende. Aber wir starten eine neue Stunde mit mehr Hits, mehr Vielfalt. Genießt diesen Sonntagmittag. Lasst das Wochenende entspannt ausklingen.

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0: Hier ist die Sonntagslounge. Ein schönes Wochenende wünsche ich euch. Die zweite Woche der Pfingstferien steht an und falls ihr noch ein paar Ideen braucht, da hätten wir was für euch. Entdeckt doch mal Bayerns Wasserfälle. Der höchste Wasserfall Deutschlands ist der Rötbachfall im Nationalpark Berchtesgaden. Der stürzt über eine Höhe von 470 Metern den Felsen hinab und überwindet dabei zwei große Stufen. Ein perfekter Wandertag im Wald mit großem Naturspektakel. Wer es lieber rasant mag, ab zur Rodelbahn. Da muss man ja zum Glück nicht so weit fahren. Und gerade für Regentage toll, ein Tag im Deutschen Museum in München. Hier gibt's richtig viel zu erleben und natürlich auch zum Anfassen, Entdecken und Mitmachen. Und weil es im Deutschen Museum eben so richtig viel zu erleben gibt, solltet ihr besser schon gleich in der Früh da sein. Auch immer schön, ein Ausflug zur Augsburger Puppenkiste. Die spielen gerade die ganzen Kinderklassiker rauf und runter, Räuber Hotzenplotz, der kleine Wassermann und so weiter. Wir wünschen euch schöne Ferien.
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3: Aktuell gibt's keine Meldungen, eine gute Fahrt.
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3: Gibt's zurzeit keine, kommt sicher an euer Ziel.
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3: Am Nachmittag Sommergewitter, abgerundet mit Wind und Regen bei bis zu 24 Grad. Der Wettertrend: morgen bleibt es regnerisch und gewitterig. Es kühlt auch noch mal etwas ab auf rund 20 Grad. Am Dienstag wird's dann wieder sommerlicher mit Sonne pur.
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Hier ist Charivari am Sonntag, heute zum letzten Mal die Regensburger Maiduld. Und solltet ihr auf dem Weg zur Maiduld sein und dabei durch die Regensburger Altstadt gehen, ist euch vielleicht schon was aufgefallen. An einigen Hauswänden gibt es neue Graffitis, ganz besondere. Die zeigen nämlich lebensgroß einen Mann in Lederhosen von hinten, der an die Hauswand uriniert. Also in Anführungsstrichen, ist ja nur ein Bild. Das Kollektiv Fußabdrücke ist dafür verantwortlich und kritisiert damit die Unsitte des Wildbieselns. Gerade zu Duldzeiten verwandle sich die Innenstadt von Regensburg zu einem großen Freiluftpissoir. So ganz Unrecht haben sie da nicht damit. Ein Bild von dem Graffiti findet ihr übrigens auf unserer Homepage charivari.com.

0: ist Charivari am Sonntag. Nach der Hitze kommen jetzt die Gewitter. Und wenn es blitzt und donnert über der Region, dann gehen Nicole Hofmeister und ihr Team in Hab-Acht-Stellung. Sie ist die Betreiberin des Vogel- und Tierparks Abensberg. Und für einige ihrer Tiere bedeutet Gewitter richtig Stress.
1: Wenn es im Anmarsch ist, dann schauen wir natürlich, dass die Tiere entweder eingesperrt werden, wenn sie jetzt sehr panisch werden. Es kommt halt immer darauf an, wie nah ist das Unwetter, wie schlimm ist es wirklich. Regnet es jetzt mehr oder blitzt und donnert es mehr? Die Vögel gehen dann eigentlich alle in ihre Voyeren rein. Ja, bei den Huftieren, die kommen relativ gut mit Regen klar. Aber wenn es natürlich nur blitzt und donnert, dann kann auch mal der ein oder andere ein bisschen nervös werden.
0: Die Mitarbeiter des Vogel- und Tierparks Abensberg sind aber schnell zur Stelle, wenn sich ein Gewitter anbahnt, damit alle Tiere sicher und trocken bleiben. Weiter geht's mit mehr Hits, mehr Vielfalt für euren Sonntagmittag hier aus Charivari.

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10: Ich bin Helen Martin. Die SPD hält an der vereinbarten BAföG-Reform fest. SPD-Fraktionsvize Esther hat CSU-Forschungsministerin Bär widersprochen, die bezweifelt hatte, dass die Reform noch Rückhalt in den Koalitionsfraktionen hat. Laut Esther gilt die Einigung nach wie vor. Zusammen mit Finanzminister Klingbeil habe man bereits die Finanzierung sichergestellt. Geplant sind mehr Flexibilität, weniger Bürokratie und eine höhere Wohnkostenpauschale für Studierende. Nach der Sommerhitze hat ein Wetterumschwung am Wochenende in Teilen Bayerns für zahlreiche witterungsbedingte Einsätze gesorgt. Allein in Niederbayern waren es gestern Nachmittag und Abend laut Polizei mehr als 100. Ein Ehepaar wurde von einem herabstürzenden Balken eines Gerüsts verletzt. Vereinzelt war auch der Zugverkehr eingeschränkt. Bei den Landtagswahlen im Herbst könnte eine Regierungsbildung unter Umständen nur möglich sein, wenn sie von den Linken oder der AfD unterstützt wird. 48% der Unionsanhänger sagten in einer Umfrage für die Bild am Sonntag, dann lieber mit der Linken. 27% hätten lieber eine Kooperation mit der AfD. Die CDU hat per Parteitagsbeschluss eine koalitionsähnliche Zusammenarbeit sowohl mit der Linken als auch mit der AfD ausgeschlossen. In Deutschland fehlen laut dem Richterbund insgesamt 2000 Strafverfolger. Eine Folge, Strafverfahren würden immer länger dauern, sagt der Verbandsgeschäftsführer Rebin der Bild am Sonntag. Ursula Winkler berichtet.
11: Der Richterbund wartet auf die angekündigte Personaloffensive und fordert klare Beschlüsse noch vor der Sommerpause. Schon vor einem knappen Jahr hatte Justizministerin Hubich den Ländern rund 500 Millionen Euro in den nächsten 4 Jahren versprochen. Aber Bund und Länder streiten sich weiter um Geld. Etwa kritisierte Hessen, dass der Bund neue Richterstellen nur zu Beginn finanzieren will, die Länder aber für den Rest des lebenslangen Beamtenverhältnisses zahlen sollen.
10: Hamburg stimmt heute darüber ab, ob sich die Stadt um die Olympischen Spiele bewerben soll. Ende September entscheidet dann der Deutsche Olympische Sportbund, welche Stadt oder Region der deutsche Kandidat für die Spiele wird. Berlin, München und die Rhein-Ruhr-Region sind auch im Rennen.
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12: Am helllichten Tag hat in Regensburg ein Mann einen Rentner zusammengeschlagen. Gestern Nachmittag war der ältere Herr an der Bushaltestelle an der Ecke Alfons-Auer-Straße unterwegs. Als ein 36-Jähriger ihm den Gehstock entriss und dann so oft auf den Mann einschlug, dass der Stock letztlich zerbrach. Der 36-Jährige wurde anschließend vorläufig festgenommen. Jetzt sucht die Polizei Regensburg nach Zeugen, die gestern Nachmittag im Kasernenviertel etwas mitbekommen haben. Außerdem sucht sie nach dem älteren Mann, der geschlagen wurde. Aus Regensburg, Katja Richter.
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13: Uns liegen zurzeit keine Störungsmeldungen vor.
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12: Am Nachmittag Sommergewitter, abgerundet mit Wind und Regen bei bis zu 24 Grad. Der Wettertrend, morgen bleibt es regnerisch und gewitterig, es kühlt auch noch mal etwas ab, auf rund 20 Grad. Am Dienstag wird's dann wieder sommerlicher mit Sonne pur.
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0: Schönen guten Tag. Ich habe eine herrliche Nachricht für euch mit der Überschrift Die Muschi schmatzt. Ganz genau. Es geht nämlich um Folgendes. Ganz harmlos eigentlich. Katzen hat man untersucht und man hat das Verhalten von Katzen genauer beleuchtet und dabei ist aufgefallen, wenn ein Mann den Raum betritt, dann miaut die Katze lauter und häufiger. Anders als wenn eine Frau den Raum betritt, dann bleibt die Katze relativ ruhig. Woran liegt das Ganze? Tja, Männer, die sind lauter und dominanter und deswegen hat die intelligente Katze gleich verstanden, der redet weniger mit mir, der interessiert sich für andere Sachen, da muss ich auf mich aufmerksam machen. Also, das kennt man aus Beziehungen. Wenn die eine Seite nicht so viel sagt und nicht so aufmerksam ist, dann muss die Muschi aktiv werden. So. Mensch, jetzt geht's los hier mit der Hörerpost gleich. Nach einer kurzen Pause, gell? Bei uns. Bis gleich.
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2: Ich freue mich auf dieses schöne Wochenende mit euch und ich freue mich, dass ihr eingeschaltet habt. Und ich bin außer mir, dass ich schon wieder so viel tolle Post von euch bekommen habe. Unter anderem von Simone, die wissen wollte, was ist deine liebste Haushaltsaufgabe, liebe Barbara? Ja, liebe Simone, das ist gut gefragt. Geschirrspüler einräumen finde ich toll, weil es danach toller aussieht als vorher. Ich liebe auch so rumwischen auf Flächen. Also was ich schon gerne mache, ist Küchenblock. Auch so, was ich gerne mache, zum Beispiel so alles vom Küchenblock runterräumen und dann alles so ganz glatt machen und wieder neu anordnen und sich kurz der Illusion hingeben, es würde jetzt für eine Weile so bleiben und man braucht doch nur eine Flasche Öl und nicht 15 und die anderen Sachen räumt man dann weg und dann dauert es genau einen halben Tag und dann steht alles wieder voll und jeder stellt sein Schälchen dahin und seine Tasse und seine Flasche. Und was ich auch schlimm finde, sind Mineralwasserflaschen. Ich bin ja ein großer Fan davon, das mit so einem Sprudelautomat zu machen, aber zwischendurch setzt sich dann doch mal irgendjemand anderes im Haushalt durch und dann gibt's Wasserflaschen in so Kisten vor der Tür. Und es stehen jetzt in unserer Küche, ich glaube, jeden Tag 12 angebrochene Flaschen irgendwo rum und dann, oh, das will ich nicht mehr trinken, das ist schon so alt und so. Und da bin ich sehr, sehr unzufrieden damit. Also, aber die dann wegräumen und in so eine Kiste wieder zurücksortieren und dann fällt diese Plastikflasche so wump, so in diesen Kasten rein, weil sie da auch reinpasst und reingehört und am Ende sind da 24 oder 20 gleiche Flaschen drin. Das ist für mich, ich mag gerne Ordnung machen. Also ich könnte mir auch gut vorstellen, vielleicht in so einem Flaschenlager zu arbeiten, wo man den ganzen Tag die hellblauen von den weißen Flaschen trennt und die grünen und die Glas- und die Plastikflaschen und so. Ist so gut zu wissen, dass es noch eine zweite Möglichkeit für mich gäbe, irgendwie mich durchzuschlagen, neben der Radiomoderation. Aber das nur nebenbei. Also liebe Simone, ich liebe eigentlich Aufräumen und Haushaltsaufgaben. So viel kann ich schon mal sagen. Ich liebe auch eure Fragen und die können natürlich immer weiterhin kommen über unsere App oder unsere Webseite. Und ich liebe es zu beantworten, aber ich liebe natürlich auch Fragen zu stellen. Und das gibt mir ja auch immer die Möglichkeit hier in unserer Show, weil wir haben ja wieder das große Promi-Interview und ich habe euch ja auch schon gesagt, wer heute da ist, nämlich Bernhard Hoeker. Und ich würde mal sagen, dieser junge Mann hat viel zu erzählen. Und da fangen wir doch gleich mal an bei einem kleinen Frühstück. Bis gleich.
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7: Uns liegen zurzeit keine Störungsmeldungen vor.
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9: Am Nachmittag Sommergewitter, abgerundet mit Wind und Regen bei bis zu 24 Grad. Der Wettertrend, morgen bleibt es regnerisch und gewitterig. Es kühlt auch noch mal etwas ab auf rund 20 Grad. Am Dienstag wird es dann wieder sommerlicher mit Sonne pur.
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10: Schönes Wochenende, was für ein toller Tag. Vor allem auch deshalb, weil einer meiner Lieblingskollegen und einer meiner längsten Kollegen, Bernhard Hoeker, zu mir ins Studio kommt. Und wir werden natürlich über vieles sprechen. Ich werde ja auch mal fragen, was den gerade umtreibt. Der lernt ja auch immer irgendwelche neuen Themengebiete auswendig. Mal gucken, welches es diesmal ist. Aber wenn er schon mal da ist, dann besorgen wir schon mal einen Latte Macchiato. Den trinkt er nämlich gerne. Und ich mache ihm ein kleines Frühstück. Da könnt ihr natürlich auch dabei sein. Gleich.
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2: So, ihr Lieben, es ist soweit. Herzlich willkommen zurück. Bernhard Hoeker ist da. Er ist aufgeräumt, würde ich mal sagen. Er ist hochmotiviert und bester Dinge. Und deswegen gibt es jetzt für ihn zum Aufwärmen erstmal ein kleines Frühstück. Ja, was isst er denn gerne, der Herr Hoeker? Soll er uns am besten jetzt gleich mal verraten. Ich kaue jetzt hier schon die ganze Zeit vor mich hin, weil der Bernhard, der soll ja eigentlich gleich jetzt von mir ein Frühstück gemacht kriegen. Aber machen wir uns nichts vor, der Bernhard ist ja gar nicht bei mir im Studio. Und deswegen weiß ich ja so ganz sicher, dass ich hier zum Beispiel das, was eigentlich für dich vorbereitet wurde, das esse ich jetzt gerade. Nasi Goreng.
3: Ja, ich Bami Goreng.
2: Bami Goreng.
3: Genau, mit Nudeln. Nasi ist das mit dem Reis. Genau, ich liebe Bami Goreng. Es ist unfassbar lecker.
2: Wahnsinnig gut.
3: Ja, kann ich nur empfehlen.
2: Könntest du das auch morgens schon essen? Weil ich kann ja zu jeder Zeit alles essen. Also ich brauche jetzt keine Erdbeermarmelade morgens auf dem Brot.
3: Nee, ich kann immer alles essen. Ich kann auch abends Marmeladenbrot essen und ich kann morgens eine Suppe. Also es ist total, also wenn ich irgendwie morgens Hunger habe, dann kann ich einfach den Kühlschrank aufmachen und das Essen von abends rausholen, Mikrowelle ping und dann essen.
2: Ist Mikrowelle eigentlich gut? Das weißt du doch.
3: Umgekehrt, warum soll es schlecht sein?
2: Weil es so heiß wird und ist da nicht irgendeine Strahlung drin und so?
3: Naja, also ich sag mal so, überm Feuer wird es auch heiß. Also die Temperatur ist nicht das Problem. Da werden nur Wassermoleküle angeregt, mehr nicht. Das, was die Mikrowelle macht, ist Wassermoleküle anregen zu wackeln. Und deswegen kann es auch nicht heißer als 100 Grad werden.
2: Doch, Essen aus der Mikrowelle ist so hart, dass man denkt, es hat 500 Grad.
3: Ja, das liegt aber daran, dass du, glaube ich, ab 60 Grad aufhörst zu denken. Das ist
2: vielleicht
3: ich glaube,
2: sogar schon Ticken vorher in meinem Fall.
3: Ja. Ja, bei 60 fangen an, die Eiweiße zu stocken.
2: Aber
3: da muss
2: bei mir
3: wird es
2: schon so bei 36,1 wird es schon ziemlich knapp.
4: Jetzt wird spannend bei uns. Mein großes Promi-Interview steht unmittelbar bevor. Und unser Gast Bernhard Hoeker ist, glaube ich, sehr gut vorbereitet und freut sich jetzt auf ein paar Waffeln. Bis gleich.
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12: Ich bin Helen Martin. In der Bundesregierung gibt's erneut Knatsch. Diesmal geht's um die BAföG-Reform. Die SPD hält an den Plänen fest und ist sauer auf Forschungsministerin Bär. Die hatte in einem Interview gesagt, dass sie nicht damit rechnet, dass die BAföG-Reform wirklich kommt. Es gebe Widerstand aus den Regierungsfraktionen. Mehr dazu von Ursula Winkler.
13: Ganz anders als die CSU-Politikerin klingt nun aber der Ton aus der SPD-Fraktion. Die Koalitionsfraktionen hätten sich gemeinsam auf eine BAföG-Reform verständigt, auf Basis des Koalitionsvertrags. Den Plänen nach soll in einem ersten Schritt ab dem Wintersemester die im BAföG enthaltene Wohnkostenpauschale für Studierende um 60 Euro monatlich angehoben werden.
12: Viele private Vermieter in Deutschland wollen ihre Immobilien nicht energetisch sanieren. Laut einer Umfrage der DI Deutschland Immobilien AG und des Instituts der Deutschen Wirtschaft planen 59% derzeit keine neuen Heizungen oder Dämmungen. Als Grund nennen die Vermieter unklare politische und energetische Anforderungen. Urlaub in Italien heißt es bestimmt auch dieses Jahr wieder für viele von uns. Und wenn man in Italien wegen einer Baustelle auf der Autobahn zu lange im Stau steht, bekommt man künftig Geld zurück. Die meisten Autobahnen in Italien sind ja mautpflichtig. Je nachdem, wie viel länger es dauert und wie weit die Strecke ist, kann man das Geld teilweise oder sogar komplett zurückverlangen, einfach per App. Junge Tüftlerinnen und Tüftler mit kreativen Ideen aus vielen Bereichen der Wissenschaft. Das ist Jugendforscht. Und da wurden in Herzogenaurach jetzt die bundesweiten Sieger gekürt. Ausgezeichnet wurden zum Beispiel zwei 14-jährige Mädchen für ihre Forschung zu spiegelbildlichen Proteinen. Den Kanzlerpreis für die originellste Arbeit hat ein 18-Jähriger geholt, der die Physik von Sanduhren untersucht hat. Für die deutsche Fußballnationalmannschaft steht heute Abend das letzte Testspiel vor der Abreise zur WM in die USA an. Ab 20.45 Uhr geht's in Mainz gegen Finnland. Und ein neues, altes Gesicht bei Eintracht Frankfurt. Adi Hütter wird wieder Trainer der SGE. Der 56-Jährige hatte die Hessen bereits von 2018 bis 2021 trainiert.
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14: A93 Regensburg Richtung Holledau zwischen Regensburg, Prüfening und Regensburg, Kumpfmühl, Gefahr durch Gegenstände auf der Fahrbahn. Weiter eine gute Fahrt.
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16: Am Abend und in der Nacht kühlt es ab und es regnet. Gebietsweise gibt's auch mal wirklich gescheite Schauer. Der Wettertrend, morgen auch nochmal Sommergewitter möglich bei um die 21 Grad. Am Dienstag wird es dann wieder wärmer und die Sonne ist wieder Alleinunterhalter.
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0: Heute für eine geniale Woche. Willkommen zurück. Ihr habt genau zur richtigen Zeit eingeschaltet. Es gab eine kurze Arbeitswoche. Das heißt, ihr seid maximal erholt, wenn ihr heute auf mich trefft und meinen heutigen Gast. Denn der erfordert viel Konzentration, aber auch viel Spaß. Bernhard Hoeker ist heute bei uns und der ist natürlich mal wieder in Hochform. Er wird uns gleich erzählen, dass er schon mal versucht hat, mit einem gestohlenen Ausweis in die USA einzureisen. Ja, er ist auch ein bisschen kriminell veranlagt, der liebe Bernhard. Die ganze Geschichte, die gibt's gleich bei uns natürlich nach der besten Musik fürs Wochenende. Ich freue mich auf euch.
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2: Also ich wünsche euch jetzt erstmal ein super Wochenende. Aber wir haben viel vor heute. Freunde, wir wollen keine Zeit verlieren. Wir haben einen Mann bei uns im Studio, mit dem ich eigentlich zeitgleich beim Fernsehen angefangen habe. Vor sehr langer Zeit.
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3: Hallo, einen wunderschönen guten Morgen oder guten Mittag oder guten Abend, wann immer ihr diesen Podcast hört. Das ist doch das Lustige, oder? Dass die Leute heute, man hört doch die Podcasts heute überall. Ich wünsche auch ein hervorragendes Duschen, um alle zu grüßen, die Podcasts, wie ich höre.
2: Hörst du Podcasts und ja, welche hörst du?
3: Ja, ich höre wirklich sehr viele Podcasts. Ich höre eigentlich nur Podcasts und Hörbücher, wenn ich was höre. Alle möglichen, das war der Tag und vor 30 Jahren.
2: Aber dann könntest du ja auch regelmäßig eigentlich Gast in politischen Talkshows sein. Aber ich glaube, da habe ich dich noch nie gesehen, weil du kannst ja tatsächlich dann, was das Tagesgeschehen und die insgesamt internationale Politik und so weiter angeht, könntest du ja voll mitreden.
3: Ja, aber ich bin ja dann immer hinterher. Also ich kann ja immer das reden, was andere in Podcasts schon besprochen haben. Weil ich ja, und wenn ich dann in einen Podcast gehe dann bin ich leider schon wieder hinterher. Ja, ich kann Ihnen eine Antwort geben, wenn Sie mir noch 2 Tage geben. Ist das live? Genau. Und dann ist es natürlich, bei mir ist das Hauptproblem ist immer räumlich, ne? Das meiste ist in Berlin. Und dann bleibt das ja auch da drin. Und ich erinnere mich daran, als ich jetzt in die USA geflogen bin, letztes Jahr, da war ja Donald Trump schon aktiv und dann wird man ja, also man wird ja mitinfiziert von dieser leichten Nervosität, ob man mal irgendwas gesagt hat, was blöd
2: ist. Ja, und ob man dann dort bei der Einreise sein Handy abgeben muss und die genau gucken, ob du mal bei Instagram was Böses über Trump verschickt hast.
3: Und dann habe ich gegoogelt, Hohecker und Trump, und was kommt ich bei Maischberger vor 5 Jahren während Corona, als Trump Präsident war und ich vielleicht nicht ganz deutlich genug gemacht habe, dass ich mit dem Niederringen, was ich mir für Trump gewünscht habe, nicht meinte, er möge doch bitte sterben, sondern damit einfach nur meinte, es ist halt schade, wenn eine Vorbildfunktion so tut, als gäbe es keine Gefahr von Corona und damit natürlich die Bevölkerung als solches davon abhält, vorsichtig zu sein.
2: Ja.
3: Das kam nur nicht so rüber in dieser kurzen Zeit und ich habe es gehört und dachte, wenn das jetzt das Einzige ist, was die finden von mir.
2: Aber hast du das schon mal erlebt oder hast du das jetzt wirklich, man hört es ja ab und zu, aber dass man dann einreist, dann muss man sein Handy abgeben, dann scannen die das und so.
3: Das war total
2: easy.
3: Das klingt
2: ein bisschen nach Traumschiff-Surprise, ehrlich gesagt.
3: Also das war es überhaupt nicht, was ich mal hatte. Das ist aber jetzt bestimmt schon 15 Jahre her oder sowas. Also, ich war, wir haben gedreht, damals noch zu Switch-Zeiten und dann habe ich irgendwo geparkt, damit ich mit dem Hund gehen konnte und als ich zurückkam, war die Scheibe eingeschlagen und meine Tasche war geklaut. So, dann bin ich sofort zur Polizei, habe alles als gestohlen gemeldet und dann sagten sie, ja, warten Sie noch mal ein bisschen. Meistens schmeißen die das, wollen die nur Bargeld rausholen und schmeißen
2: Im
3: das
2: im Park irgendwo, ja.
3: Genau, und genau so war es. Grüngürtel Köln, irgendeiner hat es gefunden, die Polizei ruft an, ich habe alles abgeholt und geklaut waren nur irgendwie die 2 5-Euro-Scheine, die da drin waren, wenn überhaupt. Schnitt.
2: Mhm.
3: 2 Jahre später. Einreise in die USA. Ich zeige meinen Ausweis, meinen Reisepass, sagt dieser Mitarbeiter da, ist die Ausweis mal gestohlen worden. Und das auf Englisch.
2: Ja.
3: Und ich so, nee, weil sonst hätte ich ihn ja nicht dabei. Wait a minute. Und dann schnipste er und dann kam eine Mitarbeiterin und holte mich in so einen Nachbarraum. Und dann
2: ist man ja schon mal ein bisschen mulmig.
3: Ja, und dann musste ich regelmäßig, rief mich dann einer zu sich, der wie so ein, der da so einem ganz hohen Tisch war, wo ich so hoch gucken musste, dass ich auch auf jeden Fall Angst bekam und fragte die ganze Zeit, what is stolen, what happened? Und ich habe es überhaupt nicht kapiert. Und dann, mein Englisch reduzierte sich immer mehr, bis ich nur noch das Englisch eines Fünftklässlers hatte. Eines Fünftklässlers aus den 80ern. Und ich konnte nichts mehr sagen. It was stolen. Maybe it's 2 passes. This Reisepass and meant it's the other one is an Personalausweis. And I don't know what happened, maybe. Und fiel mir ein, ich habe doch mal die Tasche gestohlen bekommen.
2: Ja.
3: Und habe das als gestohlen gemeldet. Unter anderem auch der Ausweis.
2: Ach.
3: Und dann war der Ausweis international als gestohlen gemeldet. Aber da ich ihn wieder hatte, konnte ich ihn für alles benutzen.
2: Darüber ist dann
3: 2 Jahre lang.
2: Nein, dafür ist
3: er.
2: Da hättest du doch mal die Amis informieren müssen, dass du das im grünen Gürtel wieder gefunden hast, sag mal.
3: Ich dachte, dass sie das wissen. Und der meinte dann ganz nett, sie können hier gerne bleiben, aber ich empfehle Ihnen nicht nochmal damit zu versuchen einzureisen.
2: Oh Gott, und die sind so streng. Die sind so streng.
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2: Wir alle kennen Bernhard Hoeker natürlich als Comedian und als wandelndes Lexikon. Allerdings wird er uns gleich erzählen, dass er sich ein zweites Standbein aufbaut. Ja, bei sich zu Hause im Keller. Was es ist, erfahrt ihr gleich.

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1: A93 Regensburg Richtung Holledau zwischen Regensburg-Prüfening und Regensburg-Kumpfmühl. Gefahr durch Gegenstände auf der Fahrbahn. Weiter eine gute Fahrt.
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3: Am Abend und in der Nacht kühlt es ab und es regnet. Gebietsweise gibt's auch mal wirklich gescheite Schauer. Der Wettertrend, morgen auch nochmal Sommergewitter möglich bei um die 21 Grad. Am Dienstag wird es dann wieder wärmer und die Sonne ist wieder Alleinunterhalter.
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5: Wie schön, dass wir das Wochenende wieder miteinander verbringen. Willkommen zurück. Ich habe mich nicht lumpen lassen heute. Es ist ja immer mein Versprechen an euch, dass ich euch einen spannenden, tollen Gast einlade aus der Unterhaltungswelt. Und das ist heute Bernhard Hohecker. Wir haben natürlich viel zu besprechen, weil wir uns auch schon so lange kennen. Wir haben ja ungefähr so vor knapp 30 Jahren eigentlich beide gemeinsam so beim Fernsehen begonnen, wenngleich auch unsere Karrieren dann irgendwie in unterschiedliche Richtungen gegangen sind. Wir werden von seiner neuen Obsession sprechen, die vor allem bei ihm im Keller stattfindet. Bis gleich.
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3: Wir sind zurück. Mein heutiger Gast hat ganz große Karriere gemacht, unter anderem bei Switch Reloaded. Heute, und das sind jetzt inzwischen auch schon 25 Jahre später, ist er immer noch eigentlich fast täglich im Fernsehen zu sehen.
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3: Du weißt, ich habe dich gerade eben so beobachtet, als du reinkamst, ja? Und dann warst du so freundlich und dann, wir sitzen ja nicht in einem Studio, sondern du bist in unserem Hamburger Studio, ich bin in Berlin. Und dann habe ich dich so angeschaut und dann habe ich unsere Mitarbeiterin so angeschaut und ich kenne die ja auch in anderen Aggregatzuständen, weil manchmal kommen ja auch Leute zu uns, die einen, wie soll ich sagen, etwas unter Druck setzen und dann merkst du, das Lachen kann auch mal gequält sein bei den Mitarbeitern, weil sie einfach Angst vorm Gast haben. Da ist ja schon alles passiert. Du wirktest auf mich so, dass ich mir wieder dachte, ich glaube, dem Bernhard, dem kann nie jemand böse sein und du bist auch nie böse.
4: Also bevor ich jemandem böse bin, muss echt eine Menge passieren. Ich habe halt einfach auch Glück im Leben und mir geht es einfach total gut und ich sehe auch alles positiv. Also es gibt wirklich wenige Dinge, die mich aus der Ruhe bringen. Selbst wenn irgendwie der Zug stehen bleibt, was mir schon passiert ist. Ich fahre ja viel Zug oder wenn man im Stau steht mit dem Auto. Ich fahre ja auch viel Auto. Ja. Und das Schöne ist, in unserem Job kann man das ja immer benutzen, um daraus später eine Geschichte zu erzählen auf der Bühne.
3: Ich spiele ja eigentlich viel mit dem Stilmittel des Misslingens oder des, ja, das hatte ich mir anders vorgestellt oder leider passt es doch nicht so gut wie ursprünglich vorgesehen und diese ganzen Sachen. Also insofern kann man natürlich alles, was einem passiert, wirklich immer sehr gut hernehmen dafür.
4: Ja, das sowieso. Also es macht ja niemand mit Absicht. Aber wenn jetzt einer gezielt hingeht und bringt mir den Kaffee und schüttet ihn dann vor meinen Augen aus, das wäre so ein Moment, wo ich denke,
3: aber es ist eigentlich noch nie passiert.
4: Nee, aber sowas passiert ja auch nicht.
3: Ich weiß.
4: Das ist viel anstrengender, weil wenn ich dann wütend bin, dann sind andere auch noch wütend, dann sind wir mal alle wütend und dann ist die Stimmung so schlecht, dann werde ich traurig. Ich will nicht traurig sein.
3: Ich will auch nur also die Sachen, wie soll ich sagen, wirklich, ich will mich über Dinge ärgern, von denen ich weiß, dass ich sie ändern kann und wenn ich Dinge nicht ändern kann, dann versuche ich mich gar nicht erst da reinzuhängen und das finde ich eigentlich eine ganz wunderbare Sache. Das hilft einem unheimlich.
4: Also es gibt, also um jetzt nicht so, als dass wir nicht so göttlich hier stehen und wir stehen über allem, natürlich gibt es auch Momente, wo ich mich total ärgere. Das habe ich zum Beispiel, wenn man Kommentare im Internet oder sowas liest und findet die unfair. Und da ist dann manchmal so, wenn man sagt, nee, das stimmt nicht, das habe ich so nicht gesagt oder ja. Das habe ich so nicht gemeint oder warum? Ne? Also das ist dann irgendwie,
3: ja.
4: Aber es gibt ja solche und solche Tage.
3: Nee, also ich bin auch immer durchwegs positiv gestimmt. Was würdest du sagen, ist das Thema, was dich momentan umtreibt? Also hast du wieder dir etwas vorgenommen oder hast du gerade wieder so, du hast ja immer so Obsessionen, die du bis ins Kleinste verfolgst, sag ich mal, und dann nimmst du dir ja, sag ich mal, Branchen vor, die du dann für dich eroberst. Bist du jetzt gerade in einem speziellen Thema?
4: Also ich schreinere, also ich habe die Werkstatt bei mir im Keller wird und wird größer.
3: Okay.
4: Und immer wenn Weihnachten ist oder an Geburtstagen wünsche ich mir Gutscheine und dann habe ich...
3: Und dann kaufst du dir so geiles Zeug irgendwie.
4: Ja, von dieser einen Firma in diesem hellen Grün. Und zu Hause ist jetzt der neue Saugroboter, die neue Absauganlage gekommen und ich freue mich jetzt schon wie Bolle darauf, den 35 Liter Beutel da einzuspannen, die Maschine anzuschalten.
3: Darf ich kurz fragen, ohne einen schlüpfrigen Witz machen zu wollen. Was ist eine 35 Liter Absaug?
4: Der Beutel.
3: Ja, du hast ja einen, was saugst du damit ab? Späne? Sägespäne?
4: Ja, genau. Also du hast, die Geräte haben all dieselbe Öffnung und dann tust du den Saugrüssel in die Schlauchnut-Öffnung. Genau. Und das Schöne, wenn du bei einem Hersteller bleibst, hast du den Vorteil, ohne ein Sondergerät wie eine extra Steckdose oder sowas, wenn du das eine Gerät anschaltest, wenn die Säge angeht, geht automatisch auch die Absauganlage an.
3: Ah.
4: Und wenn du sie ausstellst, geht sie wieder aus. Und das ist natürlich sehr praktisch, weil sonst musst du immer mit mehreren Steckdosen und so weiter arbeiten. Und das ist super. Und das liebe ich total. Und dann einfach damit dann meine Werkstatt durchgehen und saugen und sauber machen. Da freue ich mich jetzt schon drauf. Und 35 Liter, das ist halt einfach ein sehr großer Sack, den man auch dann wieder ersetzen kann. Also es ist so ein Refill.
3: Oh Gott, Refill, ein großer Sack mit Refill, der neu ersetzt wird. Da bin ich doch direkt, da bin ich direkt beim Thema.
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1: Bernhard Hoeker und ich, wir sprechen gleich über geheime Verstecke in Küchen und wir klären, was sein Fitnessprogramm mit

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9: Ich bin Helen Martin. Heute ist Weltnichtrauchertag und zu diesem Anlass hat der Drogenbeauftragte der Bundesregierung, Streeck, deutlich höhere Preise für Zigaretten und Vapes gefordert. Das würde vor allem junge Menschen davon abhalten, mit dem Rauchen anzufangen, so Streeck in der Rheinischen Post. Auch die Bundesärztekammer fordert strengere Gesetze, zum Beispiel ein Werbeverbot in sozialen Medien. Bundesforschungsministerin Beer hat für einen neuen Koalitionskrach gesorgt. In einem Interview hatte die CSU-Politikerin gesagt, dass sie nicht glaubt, dass die BAföG-Reform wirklich kommt. Die Reform würde nicht mehr von den Regierungsfraktionen unterstützt werden, so Beer. Alles Quatsch, sagt die SPD. Die SPD-Fraktion stehe geschlossen für die Umsetzung der vereinbarten BAföG-Reform, so SPD-Fraktionsvize Esther. Auf Bayerns Landstraßen wird ab heute verstärkt von der Polizei kontrolliert. Neben Geschwindigkeitsmessungen liegt der Fokus auch auf Alkohol- und Drogentests und riskanten Überholmanövern. Außerdem will die Polizei auch besonders auf Fahrer mit Handy am Steuer achten. 4 Wochen sollen die verstärkten Kontrollen andauern. In Hamburg läuft die Volksabstimmung über eine Olympiabewerbung der Stadt. Rund 1,3 Millionen Hamburger sind stimmberechtigt. Bei einem Ja käme Hamburg in den nationalen Vorentscheid gegen München, die Rhein-Ruhr-Region und Berlin. Ende September entscheidet dann der Deutsche Olympische Sportbund, wer der Kandidat für die Bewerbung wird. Adi Hütter kehrt zu Eintracht Frankfurt zurück. Der Österreicher wird zum zweiten Mal Trainer bei der Eintracht, 5 Jahre nach seinem Abschied. Er übernimmt die Nachfolge von Albert Riera. Uli Reitinger berichtet.
10: Auch wenn Hütter bei vielen Eintracht-Fans gemischte Gefühle hervorruft, sie haben nicht vergessen, dass er das Team 2019 bis ins Europa-League-Halbfinale geführt hat. Trotzdem gemischte Gefühle, weil Hütters Abgang 2 Jahre später nicht geräuschlos verlief. Damals hatte er seinen Wechsel nach Mönchengladbach in der entscheidenden Saisonphase verkündet. Sein Team verspielte daraufhin einen 7-Punkte-Vorsprung und damit die Teilnahme an der Champions League.
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11: A93 Regensburg Richtung Holledau zwischen Regensburg-Prüfening und Regensburg-Kumpfmühl. Gefahr durch Gegenstände auf der Fahrbahn. Gute Fahrt.
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13: Am Abend und in der Nacht kühlt es ab und es regnet. Gebietsweise gibt's auch mal wirklich gescheite Schauer. Der Wettertrend, morgen auch nochmal Sommergewitter möglich bei um die 21 Grad. Am Dienstag wird es dann wieder wärmer und die Sonne ist wieder Alleinunterhalter.
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4: Es ist das letzte Mai-Wochenende. Oh, das ist auch ein bisschen schade, weil wir lieben ja alle sehr den Mai. Aber wir kommen gut darüber weg und gut in den Juni herein, denn ich habe euch einen tollen Gast besorgt für dieses Wochenende. Einen Mann, der viel zu erzählen hat, viele spannende Geschichten, nämlich Bernhard Hoecker, den ich sehr liebe und schon sehr, sehr lange kenne. Und gleich sprechen wir über Küchenleisten und den Zusammenhang zwischen Fitness und Kellerfenstern. Also ihr seht schon, es wird geheimnisvoll. Gleich gibt es mehr dazu, aber vorher hören wir natürlich erstmal ein bisschen Musik. So klingt ein perfektes Wochenende.
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2: Hier geht's weiter mit unserem Promi-Interview der Woche. Manche Menschen haben einen Beruf. Ich würde sagen, unser heutiger Gast hat mindestens 20. Er ist nämlich Comedian, Quizmaster, Bestseller-Autor und vor allem ein sympathischer Klugscheißer mit Diplom.
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2: Jetzt haben wir Fliesenleger. Ich habe mir gedacht, Fliesenlegen ist eine Kunst, das finde ich so toll. Aber hast du schon mal eine Kiste mit Zementfliesen von A nach B getragen? Das ist so krass schwer. Und jetzt frage ich mich das Gleiche. Holz ist ja auch mitunter recht sperrig. Oder ja. Baust du Puppenmöbel? Weil es ist ja schon so, dass man echt mal so eine, so bis man so einen Balken von A nach B getragen hat, so wird man schon ein bisschen sauer auch.
4: Nö.
2: Und dann noch im Keller. Das muss immer noch die Wendeltreppe darunter tragen.
4: Ja, also irgendwie. Der Vorteil ist, das Fenster zur Werkstatt ist zur Straße. Das heißt, ich kann sehr lange Balken einfach nur hinschieben, dann gehe ich rein und ziehe es dann hinterher. Dann ist es so, andere gehen ins Studio und posten das und ich gehe einfach mit den Holzgeräten in den Keller. Das ist dasselbe Gewicht, aber ich poste es nicht. Das ist der einzige Unterschied.
2: Und das macht dich so sympathisch.
4: Ja, wenn du das einfach im Arm hast, alles Mögliche. Also neben den üblichen Dingen, wenn irgendwie ein Türrahmen kaputt ist oder der Tisch muss abgeschliffen werden oder irgendwo ein Schrankelement ist kaputt, Schubladen quietschen und so weiter. Alle solche Sachen. Was zu Hause ich jedem empfehlen kann, ist, ihr kennt alle diese Küchen und die haben doch unten diese Leiste.
2: Ja.
4: Das hinten ist nutzbarer Raum. Und ich habe eine dieser Leisten aufgeschnitten und zwei Schubladen draus gemacht. Und da kannst du jetzt Backbleche reinlegen. Die großen, breiten Dinge, die oben in der Schublade immer nerven. Dann habe ich irgendwie, keine Ahnung, dann habe ich aus einer Holzscheibe, da wollte ich mit Epoxidharz arbeiten, mit farbigen. Da habe ich dann ein Mensch, ärger dich nicht, Feld reingefräst und sowas. Aber es macht Spaß, einfach damit zu arbeiten.
2: Könntest du dir auch vorstellen, für andere Leute irgendwas zu fertigen?
4: Das habe ich gar nicht.
2: Ach so,
4: also okay. Ich mache auch was für andere, aber immer für umsonst.
2: Oh,
4: weil,
2: Bernhard.
4: Ja, weil wenn es scheiße aussieht, dann lass ich jetzt...
2: Ich hab geiler, du bist Bernhard Hohecker. Du kannst doch jedes krumme Ding da irgendwie anliefern und sagen, Freunde.
4: Ich habe einmal für einen was gemacht. Erstmal ist man dann unter Zeitdruck. Wenn du dann auch Geld dafür willst, dann muss das irgendwie... manchmal dauert bei mir es aber ein halbes Jahr. Dann steht das rum, bis ich eine neue Idee habe. Und ich habe dann mal was für einen gemacht. Dann habe ich dem gesagt, das hat das Holz gekostet. Ihm einen Verein genannt, hier mein Kippgeld, spende das dahin. Das ist mir lieber, als dass du es mir gibst.
2: Ja.
4: So. Und ansonsten ist das dann, haben Nachbarn, die haben dann was beim Wandern irgendwie auf einer Alm gefunden, so ein Schemel, und haben mir den gegeben, damit ich da einen Tisch draus mache für so als Beistelltisch für ein Sektglas. Mhm. Und dann habe ich gesagt, ich mache das nur unter eine Bedingung. Ihr schenkt mir das und dann schenke ich es euch zurück. Weil wenn ihr es mir gebt und es hat eine Bedeutung für euch und dann mache ich es kaputt, weil ich halt zu schlecht bin, dann ist das ja blöd.
2: Und dann haben sie gesagt, sie schenken es dir, aber sie wären tierisch trotzdem enttäuscht gewesen, wenn du es kaputt gemacht hättest.
4: Sie wären selten so enttäuscht, wenn einer so mit seinem Geschenk umgeht. Genau. Nee, sowas. Nee, und dann hier mal ein Schachbrett und dann mal was zum Puzzeln mit so Schubladen seitlich für einen Kumpel, der gerne puzzelt. Also was soll man halt so macht? So mal hier eine kleine Kiste und da ein Regal und dann mal so ein Tisch aus Kirschholz, der so bei uns in so eine Nische passte.
2: Kann ich mir total gut vorstellen.
4: Das ist entspannt und dabei höre ich nämlich Podcasts.
2: Und so Papa oder der Mann geht in den Keller und ist dann da so für sich und so. Also das ist jetzt aber nicht so, dass du dann die Tür absperrst und du willst da deine Zeit, sondern du gehst da einfach hin, wenn du Bock hast. Aber es ist jetzt nicht so, dass die anderen mit dem Kopf schütteln, wenn du da reingehst, oder?
4: Nee, also das kommt immer drauf an. So Sachen haben ja verschiedene, also nicht zum Beispiel Brettchen. Das ist so lustig, so schwere Worte oder Brettchen.
2: Brettchen. Für einen Rheinländer. Ich weiß, Brettchen. Brettchen ist ein schweres Wort für dich. Brettchen oder psychologisch war auch immer schwer für dich.
4: Und manchmal auch. Manchmal ist psychologisch, habe ich ein Brettchen vom Köpfchen. Also das... Dann ist es ja so, dass du, wenn du ein eigenes Brett baust, dann hast du ganz viele kleine Holzwürfel, die du aneinander klebst. Mhm. Und dann musst du die wieder gerade machen und wieder neu aneinander kleben, also quasi so ein Stirnholz-Element baust. Und da gibt es halt dann die eine Phase, die dauert länger, da bist du 4 Stunden da unten, weil du alles zurecht machst. Und dann gehst du immer hin, legst sie zusammen, klebst die, dauert 10 Minuten, dann musst du wieder einen halben Tag warten.
2: Okay, und dann schleift man
4: das alles. Und ich gucke dann immer, dass ich diese Sachen, die lange dauern, die mache ich dann, wenn keiner im Haus ist und alle weg sind, dann habe ich da meine Ruhe.
2: Ja.
4: Und ansonsten gehe ich kurz runter, mache das und mich wieder um.
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1: Jeder Mensch versucht, seine Wohnung oder sein Haus sauber zu halten. Alle, außer Bernhard Hoeker. Warum er gerne zu Hause alles dreckig macht, ja, und das hat einen ganz perfiden Grund. Das erzählt er uns gleich. Yeah.

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5: A93 Regensburg Richtung Holledau zwischen Regensburg Prüfening und Regensburg Kumpfmühlgefahr durch Gegenstände auf der Fahrbahn. Gute Fahrt.
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7: Am Abend und in der Nacht kühlt es ab und es regnet. Gebietsweise gibt's auch mal wirklich gescheite Schauer. Der Wettertrend, morgen auch nochmal Sommergewitter möglich bei um die 21 Grad. Am Dienstag wird es dann wieder wärmer und die Sonne ist wieder Alleinunterhalter.
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8: Willkommen, ihr Lieben. Schön, dass ihr da seid. Wir sind mittendrin im Star Talk. Heute mit Bernhard Hohecker. Ich habe natürlich frische Waffeln gebacken. Solltet ihr schon was verpasst haben, ist überhaupt gar kein Problem. Es geht noch weiter mit spannenden Geschichten hier. Bernhard wird uns gleich erzählen, dass er manchmal mutwillig zu Hause alles dreckig macht. Aber das hat am Ende dann einen extrem nachvollziehbaren Grund. Ich bin mir sicher, ihr könnt ihn voll nachvollziehen. Die lustige Geschichte gibt's gleich in wenigen Minuten hier bei mir.
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2: Schönes Wochenende wünsche ich euch. Ja, die meisten kennen meinen heutigen Gast natürlich von Switch Reloaded oder von Genial Daneben. Da haben wir uns nämlich kennengelernt. Also immer wenn es lustig wird, ist er nicht weit.
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2: Ich würde überhaupt gerne aufräumen, hauptberuflich. Ich liebe es, Ordnung zu machen.
4: Saugst du gerne?
2: Ja, aber saugen nur, wenn es so wie bei dir wirklich dreckig ist weißt du, also es muss so machen.
4: Du musst das hören.
2: Also was ich nicht mag, ist nur so Staub, der irgendwo liegt. Das interessiert mich gar nicht. Ich möchte grobe Putzstücke, Steinchen, Kies, sowas. Am geilsten ist Auto saugen nach dem Skifahren, manchmal, wenn da noch so Schotter unten im Fußraum liegt.
4: Ich gehe manchmal nach der Gartenarbeit durch die Wohnung,
2: extra, um damit
4: ich danach
2: zu machen,
4: die Krümel wegsaugen kann.
2: Das ist für Fortgeschrittene.
4: Und dann macht es so, genau dieses Geräusch. Und dann immer so auch an der Arbeitsplatte von der Küche entlang, wo dann die Krümel vom Brötchen noch unten liegen.
2: In die Ritzen rein. Und dann, und weißt du, was mich total verrückt macht? Wenn ein Staubsauger nicht die maximale Leistung aus irgendwelchen Gründen, ja? Ein Staubsauger hat ja auch eine Tagesform, manchmal ist der Beutel auch voll.
4: Ja!
2: Und so. Und dann hat mich das schon so wahnsinnig gemacht.
4: Ich habe keine Beutel mehr. Ich empfehle dir beutellose Staubsauger.
2: Nee,
4: beutellose Staubsauger. So Krümel von Brötchen oder Kekse. Kuchen.
2: Zwieback, weißt du sowas?
4: Zwieback ist super. Oh,
2: wollen wir nicht so eine Saugshow machen? Die große Saugshow.
4: Die Saugshow.
2: Ich erkenne, Bernhard Hohecker erkennt am Ton, welche, ob Kiesel oder, oder Krümelbrot
4: das,
2: eingesaugt wird.
4: Kann Ihnen das Rezept anhand der Kritzelgeräusche eines Saugers.
2: Ja, aber ich meine, das wäre doch, also da habe ich schon bescheuertere Ideen gehört, die mir vorgestellt wurden beim Fernsehen, muss ich ehrlich sagen. Ist noch eine,
4: ja, das stimmt.
2: Ist noch eine der
4: vernünftigeren. Schon bescheuertere gemacht wahrscheinlich.
2: Komm, wir haben beide schon ziemlich viel Scheiß
4: natürlich
2: gemacht. Ist es dir nicht auch manchmal so ergangen, dass man so da stand und sich so dachte, irre, dass es trotz allem irgendwie funktioniert hat?
4: Naja, ich habe auch Sachen gemacht, die nicht funktioniert haben. Das gibt's ja dann auch.
2: Ja.
4: Güte.
2: Aber das ist ja alles an dir vorbeigegangen. So, du bist ja überhaupt, an dir bleibt ja nichts hängen auch. Du bist einfach Bernhard Hohecker und niemand würde jeder darüber nachdenken, bist du total erfolgreich, bist du gerade nicht erfolgreich, bist du total reich, bist du total Dings. Du bist einfach da und keiner hat jemals das angezweifelt.
4: Ich glaube, weil ich das immer als Hobby gemacht habe.
2: Fernsehen.
4: Also ich suche ja immer noch einen Beruf. Und in der Zwischenzeit mache ich das als Hobby. Naja, ich habe, also das muss man sagen, das ist ja das große, große Glück, was ich habe und du wahrscheinlich auch, dass man einen Job hat. Also wie sagte mir mal jemand, wenn du einen Job hast, der dir Spaß macht, musst du nie wieder arbeiten.
2: Mhm.
4: Und ich empfinde das nicht als Arbeit. Also ich bin manchmal auf Tour und wenn man dann zu Hause so die Zukunft plant und sagt, was machen wir jetzt? Dann sage ich, ja, pass auf, ich bin nächste Woche, bin ich in Urlaub, auf Tour. Weil das wirklich, man ist dann unterwegs, man ist dann in irgendwelchen fremden Orten. Mhm. Ich war jetzt in Jena mit dem Wiegald und dann hatten wir haben wir abends gespielt und sind morgens aber auch schon da gewesen, 2 Tage. Und dann bin ich 30 Kilometer da durch die Wälder gelaufen, da um Jena rum. Super schön mit Hund. Mhm. Also ich meine, wer kann das, um dann zu sagen, das war ein Arbeitstag? Also das ist schon ein Alleinstellungsmerkmal an Glück, was ich da habe.
2: Und dann geht man abends mit seinem Freund Wiegald Boning auf die Bühne, was er schon seit 11 Jahren macht und weiß genau, es kann nichts passieren, oder?
4: Ja, genau so ist es. Also ich bin da einfach und dann stellen die Leute eine Frage und dann beantworten die.
2: Also das heißt, ihr kommt da rein und sagt, wer hat eine Frage?
4: Also das Schwierige ist, dass du in Programmheften muss ja der Text des Künstlers immer so 4 Zeilen lang sein. Da kriegen wir gar nicht zusammen.
2: Schreibt einfach euren Namen ein bisschen größer. Hast du nicht noch einen zweiten Vornamen?
4: Genau. Und das ist dann, da hat meine Geschwister ja bei mir.
2: Bartholomäus oder Maximilian oder so. Weißt du, so was ganz Langes?
4: Ja. Ja, so wie Rowling, J.K., die heißt ja gar nicht. Okay, sondern das ist ja nur ein Künstlerbuchstabe. Ja, und da ist natürlich alles dabei bei den Fragen. Also ich nenne sie immer die klassischen Talkshow-Fragen.
2: Dann beantwortet
4: dann
2: man
4: auch,
2: das.
4: Genau, dann gibt es natürlich so die anderen Fragen, warum ist die Erde rund? Gerade im ersten Teil beantworten wir die frei. Einer weiß es dann von uns oder nicht. Dann reden wir halt Unsinn, wie bei Genial daneben. Und ansonsten gehen wir dann in die Pause, recherchieren das und wenn wir dann rauskommen, dann fangen wir immer an mit, wir haben recherchiert und dann erklären wir, wie bestimmte Dinge sind.
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2: Warum Bernhard Boeck hat den perfekten Banküberfall plant, das soll er uns mal selber erzählen. In wenigen Minuten. Bis gleich.

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18: Ich bin Helen Martin. Auch dieses Jahr zieht es wieder viele zum Urlaub machen nach Italien. Und da gibt es künftig Geld zurück, wenn man auf einer gebührenpflichtigen Autobahn wegen einer Baustelle zu lange im Stau steht. Das Ganze gilt schon ab morgen. Claudia Wächter berichtet aus Rom.
19: Hört sich ziemlich gut an, zumal auch Urlauber aus dem Ausland, also auch aus Deutschland, Entschädigung fordern können, und zwar digital über eine App. Aber Geld zurück gibt's nur, wenn eine Fahrt mindestens 10 Minuten länger dauert als üblich. Und ist das Wetter schuld am Stau oder auch ein Unfall? Dann gibt es gar nichts. Außerdem befürchten viele hier, dass die Autobahnbetreiber über kurz oder lang die Mautgebühren erhöhen werden.
18: Zum Weltnichtrauchertag hat Bayerns Gesundheitsministerin Gerlach vor E-Zigaretten gewarnt. Auch die seien gefährlich und könnten süchtig machen, so die CSU-Politikerin. Besonders junge Menschen sollten nicht in die Nikotinfalle geraten. Die WHO wirft der Tabakindustrie vor, E-Zigaretten gezielt als Lifestyle-Produkt zu vermarkten, um Kinder und Jugendliche abhängig zu machen. Unionsfraktionsvize Stegemann hatte ja vorgeschlagen, erwachsene Kinder früher an Pflegekosten zu beteiligen und auch Wohneigentum heranzuziehen. Die Deutsche Stiftung Patientenschutz hält davon gar nichts. Stegemann würde mit täglich neuen absurden Vorschlägen davon ablenken wollen, dass Gesundheitsministerin Wagen noch immer keine Pläne für eine Pflegereform vorgelegt habe, so die Worte von Stiftungschef Brüsch. Der Bundesparteitag der FDP in Berlin ist am Nachmittag zu Ende gegangen. Die Delegierten haben über einen Leitantrag beraten. Dabei ging es zum Beispiel darum, Bürokratie abzubauen, Subventionen zu kürzen und zur Atomenergie zurückzukehren. Außerdem hat der neue Generalsekretär Hagen bessere Reformen von der Bundesregierung gefordert. Wenn Schwarz-Rot etwas vorschlägt, dann würde das meistens eine Mehrbelastung für die Menschen bedeuten, so Hagen. Noch ungefähr 1,5 Wochen und dann geht die Fußball-WM in den USA, Kanada und Mexiko los. Bevor das Turnier startet, gibt's für die deutsche Nationalmannschaft heute Abend das vorletzte Testspiel. Gegner in Mainz ist Finnland, Anpfiff ist um 20.45 Uhr.
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18: Uns liegen zurzeit keine Störungsmeldungen vor. Gute Fahrt.
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1: Am Abend und in der Nacht kühlt es ab und es regnet. Gebietsweise gibt's auch mal wirklich gescheite Schauer. Der Wettertrend, morgen auch nochmal Sommergewitter möglich bei um die 21 Grad. Am Dienstag wird es dann wieder wärmer und die Sonne ist wieder Alleinunterhalter.
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9: Was für ein schönes Wochenende. Ich freue mich, dass ihr heute hier eingeschaltet habt. Die meisten hatten ja eine kurze Arbeitswoche. Die meisten können sich zurücklehnen. Es gibt natürlich aber auch immer welche, die können heute nicht frei machen, sondern müssen arbeiten. Aber wenn ihr zumindest das Radio anhabt, dann ist ja nichts verloren. Denn dann könnt ihr mir und Bernhard Hohecker vor allem zuhören bei einem sehr lustigen Gespräch. Gegen den ist ja ein Duracell-Häschen ein Witz, muss man sagen. Der hat so viel Energie und so viele tolle Ideen. Und wir haben natürlich viele Fragen, denn Bernhard Hohecker hat uns erzählt, dass er den perfekten Banküberfall plant. Ja, vielleicht können wir davon auch profitieren. Jetzt gibt's erstmal Musik und dann Banküberfälle à la Bernhard Hohecker.
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2: Wir sind wieder zurück an diesem schönen Wochenende und hören jetzt natürlich gemeinsam rein, weiter ins Promi-Interview. Heute mit einem Mann, der für viele, glaube ich, einer der schlauesten Menschen überhaupt ist.
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2: Ich finde, wenn es in die Philosophie-Richtung geht, bin ich raus.
4: Ja, ehrlich. Nein,
2: I couldn't care less. Was ist Wahrheit? Ja, für mich kommt der Strom aus der Steckdose. Diese ganzen Philosophiefragen interessieren mich
4: nicht. Aber ist das nicht total spannend?
2: Nein.
4: Wir konnten es nicht beantworten. Und dann habe ich das gegoogelt und festgestellt, ja. Also dann ist die Definition von Wahrheit, ist der Abgleich deiner eigenen Wahrnehmung mit einer objektiven Realität, die begrenzt möglich ist. Ne? Und das fand ich super. Das war so, alles ja super. Was ist das eigentlich?
2: Ist das nicht Platon? Spielt da nicht der Typ rein, der sagt, du siehst nicht die Wahrheit, du siehst nur die Schatten? Und
4: das Höhlengleichnis, ja, genau.
2: Ja, oder?
4: Also
2: ist das Platon?
4: Ist natürlich, ja, also ich sag mal so, es haben sich schon mehr Leute mit der Frage, was Wahrheit ist, beschäftigt. Also ich bin
2: also
4: da ja eher
2: bei. Du und Wiegald, ihr seid nicht die Ersten. Ach so, du bist
4: Nein,
2: bei
4: wir Popper. Sind nicht die Ersten. Ich glaube, wir sind die Nummer zwei.
2: Und was sagt der Karl Popper?
4: Also was er genau zur Wahrheit sagt, weiß ich nicht. Aber Popper ist der sagt, Erkenntnis funktioniert über Irrtum. Also du musst alle Dinge so formulieren, dass andere in der Lage sind, sie zu widerlegen. Also wenn ich sage, es gibt etwas, dann kann ich es ja hochhalten. Aber wenn ich sage, keine Ahnung, das
2: ist die Wahrheit.
4: Keine Ahnung, das ist so oder so, das funktioniert so oder so. Ne? Schwerkraft ist, weil die Massen sich anziehen, dann muss jemand anders hingehen und sagen, ich habe jetzt zwei Massen, die sich nicht anziehen. Ein Widerspruch zu deiner Theorie. Also da ist der Fehler ist Programm. Und das ist ja etwas, was ich total liebe.
2: Ja, bei mir ist wirklich so, um es jetzt mal in der wissenschaftlichen Terminologie zu behalten, ich bin totaler Positivist im Sinne von, was ich sehe, glaube ich. Und wenn es nichts ist, was ich anfassen kann oder so, ja, und was ich nicht wirklich beurteilen kann, weil es vor mir liegt oder so, dann interessiert es mich auch nicht. Ich bin überhaupt nicht mit so Gedankenkonstrukten irgendwie zu kriegen. Es ist also, und wenn Leute schon so sagen, und jetzt stell dir mal vor, krieg schon Ermüdungsbruch beim Thema, stell dir mal vor.
4: Echt?
2: Nee,
4: oh nein,
2: leg's hier
4: da
2: vor mich
4: bei mir
2: hin.
4: Erst los.
2: Nee, ich weiß.
4: Da bin ich mehr der Ausdauerläufer, was das angeht. Da bin ich in diesen Experiment stundenlang.
2: Ich verliere auch sofort den Faden, wenn einer sagt, also die Wahrheit ist mir der Abgleich aus Erkenntnis, bin ich raus. Und ich würde mich als durchschnittlich, vielleicht sogar überdurchschnittlich intelligent bezeichnen.
4: Ja,
2: aber
4: das
2: mehr
4: hat auch
2: in
4: nichts
2: so
4: mit
2: Dingen, ich weiß, mehr in so, ich bin wirklich praktisch.
4: Aber das ist ja Neugierde. Und ich liebe diese Art zu denken. Ich kann auch stundenlang mir überlegen, warum, wenn bestimmte Leute was tun, was alle böse finden, zu überlegen, warum macht er das? Und wie würde ich es noch besser machen? Mhm. Also letztens haben wir mit Leuten am Tisch gesessen und überlegt, wie würde man denn so eine Bank überfallen? Und dann, okay, dann könnte man, also wirklich so, sich das total durchdenken. Natürlich würde man das nicht machen, aber total spaßig.
2: Das finde ich auch toll. Ich habe mich oft gefragt, hast du mal einen Krimi geschrieben? Ich meine, du hast ja wirklich schon viele Kinderbücher geschrieben. Ein Krimi, da musst du dir ja, es gibt ja so kranke Erzählplots. Und da denke ich mir immer, das hat sich der Typ ja wirklich selber ausgedacht.
4: Ja, ja.
2: Wie kommt man auf sowas?
4: Ich liebe diese Mindfuck-Filme überhaupt, wo man so am Ende denkt, was? Die man dann nochmal gucken muss.
2: Ja.
4: So wie Tenet ist ja da ganz groß oder auch Beautiful Mind. Ich liebe Beautiful Mind jetzt als Film. Mhm. Und dasselbe dann auch in Büchern, wo man nach so... Das geht schon mit Marvel. 20 Verdächtige und einer war es und du weißt nie wer.
2: Ja, ich habe gerade ein Buch gelesen, das heißt Wackelkontakt. Und es war gerade so ein großer Roman, den viele gelesen haben. Und das habe ich total begeistert gelesen, habe dann erst auf Seite 100 gecheckt, worum es geht. Und dann kam so eine kleine Szene vor, wo eine Zugfahrt stattfindet und da fahren zwei Leute aneinander vorbei und dabei irgendwie scheint irgendwas... Und das habe ich nicht kapiert. Das habe ich dann nochmal gelesen. Und dann habe ich das am Ende so die gesamte Auflösung nicht so richtig kapiert. Und da habe ich mit anderen gesprochen und die haben aber gesagt, sie haben es auch nicht kapiert. Und war ich natürlich total beruhigt. Naja, vielleicht kannst du es mal lesen, dann können wir beim nächsten Mal drüber...
4: Wie heißt das? Wackelkontakt?
2: Ja, Wackelkontakt. Das ist ganz cool.
4: Ja, da muss ich mal drüber nachdenken.
2: Mhm. Ja, mach das mal. Lies nur die eine Szene, dann kannst du es mir... Muss ich das ganze Buch lesen. Sehr lustig.
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2: Meine Redaktion ist sowas von böse. Das kann man sich nicht vorstellen. Gleich wird nämlich Bernhard Hohecker mit seiner größten Angst konfrontiert. Ich sag nur so viel, es geht um Haie und sehr viele skurrile Aufgaben. Und dem Bernhard läuft ein Schauer nach dem anderen über den Rücken. Ja, bis gleich.

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7: Uns liegen zurzeit keine Störungsmeldungen vor. Gute Fahrt.
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9: Am Abend und in der Nacht kühlt es ab und es regnet. Gebietsweise gibt's auch mal wirklich gescheite Schauer. Der Wettertrend, morgen auch nochmal Sommergewitter möglich bei um die 21 Grad. Am Dienstag wird es dann wieder wärmer und die Sonne ist wieder Alleinunterhalter.
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11: Hallöchen. Also wir sind mittendrin im großen Promi-Interview der Woche. Es ist ja jetzt hier bei uns schon gute Tradition geworden, dass ich am Wochenende hier auf Sendung gehe und dass ich dann auch für euch einen tollen Gast einlade. Ja, und dann backe ich Waffeln und dann sorge ich dafür, dass gute Stimmung ist, dass die dann auch ein bisschen was erzählen. Und das funktioniert ja heute sehr gut mit dem Bernhard Hoeker. Der ist eigentlich guter Dinge hier angereist, aber meine Redaktion hat der ganzen Sache natürlich einen Strich durch die Rechnung gemacht. Sie konfrontieren nämlich den lieben Bernhard jetzt in unserem Redaktionsspiel gleich mit seiner größten Angst. Seid gespannt. Bis gleich.
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2: Willkommen zurück. Also mein heutiger Gast ist gefühlt jeden Tag im Fernsehen zu sehen, weil seit 11 Jahren ist er Teamkapitän bei Wer weiß denn sowas. Und das Ganze hat, oh, man ist fast neidisch, gigantische Einschaltquoten.
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2: Lieber Bernhard, wir spielen ein Spiel. Warum sollte es dir besser gehen als all den anderen?
3: Als den anderen? Deshalb bin ich hier. Was soll diese Laberei? Ich kann dieses Labern nicht haben. Ich will spielen.
2: Manche Menschen haben Angst vor Spinnen, andere vor engen Räumen. Bernhard hat Angst vor Haien. So schlimm, dass er sich schon in der Badewanne in eine Haipanik gesteigert hat. Deshalb dachten wir uns, es ist Zeit für eine Konfrontationstherapie. Are you crazy? Ist das wahr?
3: Ja.
2: Ist es die Physiognomie des Hais, die dir Angst macht, oder ist es einfach nur der große Fisch? Weil der kann dir ja wirklich auch im Weißen See begegnen.
3: Ja, es ist dieses Unbekannte und dass du unter Wasser dann auch nicht so eine Kontrolle hast wie draußen. Also gegen so einen Bären kann ich mir vorstellen zu kämpfen.
2: Ja, klar.
3: Also ich würde verlieren, aber ja. Ich kann mir diese Niederlage vorstellen mit Kampf. Und bei einem Hai kann ich mir noch nicht mal diese Niederlage, nicht mal den Kampf vorstellen. Verlieren würde ich eh.
2: Wir spielen heute Bernhard Hoecker.
3: Wahnsinn. Den hat dir der Kai geschrieben.
2: Wir haben verschiedene Aufgaben vorbereitet, mit denen Bernhard sich seiner größten Angst Schritt für Schritt stellen muss. Barbara führt als Therapeutin durch die Aufgaben. Oh, ich wollte immer schon mal Therapeutin sein. So eine geile Therapeutin, die immer so, weißt du, verständnisvoll guckt, aber am Ende hat sie es nur auf den Patienten abgesehen. Aufgabe 1. Um dich langsam an das natürliche Habitat des elegant gleitenden Meeresbewohners zu gewöhnen,
3: nimm bitte zuerst... Jetzt die Kabine.
2: Wir haben weder Kosten noch Mühen gescheut. Nimm bitte einen Schluck Salzwasser zu dir. Sollte vor dir stehen.
3: Warte mal.
2: Ich auch? Ich mach das mit dir mit.
3: Hier das, ne? Salzwasser.
2: Mhm. Warte.
3: Das ist... Aber es ist voll, man ist voll im... Das dürften die 6% sein, die das Meer hat. Welche Atlantik war das denn? Welche Salzwasserkonzern? Warte, der muss auch runter.
2: Nee, hast du es geschluckt? Sollten wir es schlucken?
3: Ja, natürlich, das war doch meine Aufgabe.
2: Warte. Jetzt atme ruhig weiter. Fühlst du dich im offenen Meer schon ein bisschen wohler?
3: Dafür Nein. muss ich mir das... Nee, ich muss mich damit... Ich muss mir das Gesicht ein, damit ich so eine leichte... damit ich so eine leichte... Ah, jetzt habe ich... Das Salzwasser fühlt sich auf der Haut auch anders an, wenn man das um seinen Kopf herum hat.
2: So, nächste Aufgabe. Wir wollen jetzt nicht darüber hinwegtauschen, dass wir noch einiges machen müssen. Der körperliche Kontakt ist ein wichtiger Teil der ernstzunehmenden Therapie. Bitte öffne das kleine Säckchen und nimm die Haizähne in die Hand.
3: Ja,
2: die... Habe ich auch so ein Säckchen? Ich hab kein Säckchen. Ah, nee. Alles haben sie mir hingelegt, aber Haizähne haben sie offensichtlich nicht genug gehabt. Ja, da ist die Kohle wieder ausgegangen.
3: Also, das ist wirklich super. Das sind Haizähne?
2: Nie im Leben. Die wollte ich wohl verarschen. Das sind Finger, das sind die Fußnägel.
3: Ja, das ist von einem Raptor. Das kenne ich aus Jurassic Park, wenn der so macht.
2: Okay, also die Haizähne haben wir und jetzt zum Abschluss arbeiten wir mit musikalischer Desensibilisierung. Öffne Umschlag Nummer 2. Wir greifen eine Schublade tiefer. Oh, bitte singe einmal laut und deutlich Baby Shark.
3: Ja, das muss ich aber zur Seite nehmen, weil man muss ja die Bewegung dazu machen.
2: Baby Shark.
3: Ich nehme einfach meinen Kopfhörer ab. Mami Shark. Daddy Shark. Safe at last. It's the end. Hast du eigentlich gar kein Interesse, dass die Leute dranbleiben? Oder warum denkt ihr euch so?
2: Naja, es ist schon so, wenn es ganz schlimm ist, denkt man ja trotzdem immer, dass man wissen will, wie es ausgeht, weißt du?
3: Ja.
2: Total lustig. Stimmt, ich habe letztens auch so eine Sendung gehört. Da hat dann der Moderator gesagt, ich muss mal kurz aufs Klo. Und dann ist er aufs Klo gegangen und dann war einfach auch mal Ruhe, weißt du?
3: Ja.
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1: Bernhard Hoeker hat mal wieder ein Kinderbuch geschrieben. Und das ist ein Buch, von dem er selber sagt, dass es Kinder lieben und Erwachsene hassen. Das schreiben ihm auch manche.

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1: Ich bin Helen Martin. In der Bundesregierung gibt's erneut Knatsch. Diesmal geht's um die BAföG-Reform. Die SPD hält an den Plänen fest und ist sauer auf Forschungsministerin Bär. Die hatte in einem Interview gesagt, dass sie nicht damit rechnet, dass die BAföG-Reform wirklich kommt. Es gebe Widerstand aus den Regierungsfraktionen. Mehr dazu von Ursula Winkler.
2: Ganz anders als die CSU-Politikerin klingt nun aber der Ton aus der SPD-Fraktion. Die Koalitionsfraktionen hätten sich gemeinsam auf eine BAföG-Reform verständigt, auf Basis des Koalitionsvertrags. Den Plänen nach soll in einem ersten Schritt ab dem Wintersemester die im BAföG enthaltene Wohnkostenpauschale für Studierende um 60 Euro monatlich angehoben werden.
1: Umgeknickte Strommasten, entwurzelte Bäume, demolierte Autos. Nach der Sommerhitze hat der Wetterumschwung in Bayern für viele witterungsbedingte Einsätze gesorgt. Über 100 gab es gestern allein in Niederbayern. Ein Ehepaar ist dort leicht verletzt worden, als sie von einem Gerüstbalken getroffen wurden. Auf der A3 bei Velburg sind 3 Strommasten durch ein Unwetter umgeknickt. Der Deutsche Wetterdienst warnt heute vor weiteren schweren Gewittern. Energetisch sanieren. Das heißt, dass ein Gebäude so saniert wird, dass der Energieverbrauch gesenkt wird. Doch genau das wollen viele private Vermieter in Deutschland nicht. 59% planen derzeit keine Maßnahmen wie neue Heizungen oder Dämmungen, sagt eine neue Umfrage. Grund dafür seien unklare politische und energetische Anforderungen. Im mittelfränkischen Herzogenaurach sind die Bundessiegerinnen und Sieger von Jugend forscht gekürt worden. Den Preis für die originellste Arbeit hat ein 18-Jähriger aus NRW gewonnen. Er hat die Physik von Sanduhren analysiert. Der Preis für die innovativste Arbeit ging an einen 19-Jährigen aus Bayern, der ein KI-System gegen Telefonbetrug entwickelt hat. Adi Hütter wird der neue Trainer von Fußball-Bundesligist Eintracht Frankfurt. Damit ist das Comeback des Österreichers bei der SGE perfekt. Schon von 2018 bis 2021 hatte Hütter die Hessen trainiert. Und für die deutsche Nationalmannschaft steht heute Abend das letzte Testspiel vor der Abreise zur WM in die USA an. Gegner in Mainz ist Finnland. Los geht's um 20.45 Uhr.
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1: Uns liegen zurzeit keine Störungsmeldungen vor. Gute Fahrt.
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4: Am Abend und in der Nacht kühlt es ab und es regnet. Gebietsweise gibt's auch mal wirklich gescheite Schauer. Der Wettertrend, morgen auch nochmal Sommergewitter möglich bei um die 21 Grad. Am Dienstag wird es dann wieder wärmer und die Sonne ist wieder Alleinunterhalter.
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5: Ich grüße euch ganz, ganz herzlich. Ich bin heute Morgen sehr gut gelaunt hierher gefahren in mein kleines Radiostudio. Ich weiß nicht, wie es euch geht, weil ich wusste ja schon, dass Bernhard Hohecker heute zu uns zu Gast kommt. Ihn kenne ich ja seit Jahrzehnten und freue mich immer, ihn zu sehen. Und ich wusste auch, dass euch das viel Spaß machen wird, wenn der hier heute ein paar Geschichten erzählt. Er hat ein Kinderbuch geschrieben und dieses Buch polarisiert sehr stark. Das hat er uns auch gleich erzählt. Den Eltern gefällt es zum Beispiel nicht ganz so gut. Was das für ein Buch ist und welche Inhalte darin vorkommt, das erzählt er uns gleich. Aber vorher gibt's natürlich Musik.
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2: Schönes Wochenende wünsche ich euch. Also meinen heutigen Gast, den kennt ihr als Comedian, der ist aber auch häufig Synchronsprecher, Kinderbuchautor und vor allem ist er eigentlich fast jeden Tag im deutschen Fernsehen zu sehen.
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2: Momentan hast du ja nur mit guten Büchern zu tun. Wie findest du meine Überleitung?
4: Fantastisch.
2: Also Paul bekommt kein Kätzchen oder doch ein Kätzchen. Das ist das neue Buch, was du geschrieben hast. Und es ist wieder ein Kinderbuch. Und die Paul-Figur kennt man noch nicht, oder?
4: Noch nicht. Nee, die ist neu. Das ist eine Figur, die halt nicht das macht, was der Erzähler sagt. Also wir hatten einfach beim Überlegen auf einmal totalen Spaß. Wenn es dann heißt, hier, Paul steht auf und dann blätterst du um und der liegt noch im Bett. Und dann sagst du, okay, jetzt steh aber auf, du wolltest so ein Kätzchen haben. Okay, also Paul geht an den Frühstücksticht, du blätterst um, zack, ist er schon draußen. Paul, was machst du hier draußen? Ich will jetzt los. Und was ich jetzt schon weiß, ist, Kinder lieben dieses Buch, weil sie sich total darauf freuen, was er wieder nicht macht. Mhm. Ich weiß aber auch, Eltern hassen dieses Buch, weil Paul nicht das macht, was er soll. Und die Eltern, die sagen, naja, was wäre vielleicht, wir haben auch schon Post bekommen. Es ist nicht so gut, ein Buch zu schreiben, was die Kinder dazu bringt,
2: ermutigt gegen
4: den Willen der Eltern zu handeln. Ja. Und wir schreiben dann immer, also worum es uns geht, ist dieses, du hast ja immer dieses Problem von diesem Logistik-Clash. Ja? Die Eltern haben einen Plan oder Erwachsene haben einen Plan und Kinder haben ein Gefühl. Mhm. Ne? Du willst zur Oma, da hast du einen Termin bei deiner Mutter oder dann halt bei der Oma vom Kind. Aber das Kind möchte gerne hier ein Hai sein. So, das passt jetzt erstmal nicht zusammen. Aber dann sagt doch einfach, komm, wir schwimmen zur Oma. Also, dass man sich in diese Welt einlässt.
2: Ja.
4: Und dass man auch, wenn man zum Spielplatz geht und kommt nicht an, das ist überhaupt nicht schlimm, weil man kann ja auch vorher an der Pfütze stehen bleiben.
2: Aber hast du das immer in deinem Leben hingekriegt im Umgang mit Kindern? Weil ich muss schon sagen, also ich habe mich oft beobachtet von außen, wie ich in den Kindergarten reingeschossen bin, mittags dann, weißt du?
4: So, andere haben dich.
2: Ja, andere haben mich auch beobachtet wahrscheinlich. Aber alle anderen Mütter und Väter waren ja gleich. So, jetzt kommt, Schuhe an.
4: Was natürlich stimmt, ist, dass es einfach Dinge gibt, Elemente gibt, oder Zeiten gibt, da geht das nicht. Also du kannst nicht sagen, wir gehen zum Zahnarzt und ich lasse mich auf das Kind ein und dann sind wir halt dann doch im Schwimmbad. Das ist keine Hilfe. Oder wenn das Kind abgeholt werden muss und du hast danach einen Termin. Also manchmal geht's nicht. Aber ich kenne das auch von Menschen, die einfach, also von Erwachsenen, von Menschen, nicht nur von Menschen, auch von Erwachsenen, die, man ist so festgefahren in seiner Welt. Ja. Also man hat so eine Idee. Also ich gehe jetzt ins Kino und dann will ich einen Film sehen, der das und das macht. Mhm. Und deshalb hat dieses Buch so drei Ebenen. Die erste Ebene ist einfach, hat einfach Spaß. Das ist die wichtigste. Das zweite ist, lass dich aufs Kind ein. Es geht darum, Zeit mit dem Kind zu verbringen. Es geht nicht darum, zum Spielplatz mit dem Kind zu gehen. Also, was ich immer empfehle, und deshalb, das ist quasi so die dritte Ebene, die man so mitgibt, sich darauf einzulassen, auf was anderes ist. Ich habe irgendwo mal, keine Ahnung, ob das in einer Talkshow war oder in einem Artikel, hat irgendeiner mal gesagt, jedes 10. Buch, das er liest, ist eins, was er sich nicht ausgesucht hat. Mhm. Und das ist etwas, was ich eigentlich immer versuche. Also, jedes 10. Buch ist eins, was ich... Also der Wiegert liest gerade ein Buch über Papst Leo XIV.
2: Also irgendwas, was von außen kommt und nicht also mit deinen direkten Interessen zu tun hat.
4: Ja, hole ich mir auch. Mhm. Oder jemand sagt mir, du musst dir den Film angucken. Also gucke ich mir einen Film an, den ich mir selber, weil ich bin eher bei Action und Mystery und diesen ganzen Sachen. Jedes Essen, ich habe schon eine Tour gemacht, da habe ich gesagt, ich esse nicht das, was ich will. Ich esse immer das, was der Techniker sich bestellt, zum Beispiel.
2: Ja,
4: das heißt,
2: das ist geil, um den Horizont zu erweitern.
4: Ja, damit du einfach weiterkommst. Und das ist wirklich so mit auch mal in ein Land fahren, wo du nicht hinfahren würdest. Da ist natürlich, wenn es blöd ist, ist beim Essen egal. Dann gehst du nach Hause und holst dir noch eine Currywurst. Aber wenn du in einem Land bist, bist du dann da drin. Oder machst einen Urlaub am Strand, ist halt blöd, wenn du lieber der Bergtyp bist. Aber egal. Aber dieses grundsätzliche Mindset, sich auf andere einlassen, also das hilft ja auch im Alltag, wenn man sagt, stell dich mal hinter das Auto im Stau, was nicht deine Geschwindigkeit hat. Das hilft ja dann auch.
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1: Welchen Mega-Hype Bernhard Hoeker absolut nicht versteht, das soll er uns mal gleich erzählen im nächsten Teil unseres Interviews.

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4: Uns liegen zurzeit keine Störungsmeldungen vor. Gute Fahrt.
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5: Am Abend und in der Nacht kühlt es ab und es regnet. Gebietsweise gibt's auch mal wirklich gescheite Schauer. Der Wettertrend, morgen auch nochmal Sommergewitter möglich bei um die 21 Grad. Am Dienstag wird es dann wieder wärmer und die Sonne ist wieder Alleinunterhalter.
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6: Schön, dass ihr alle mit dabei seid an diesem Wochenende. Ihr würdet mir fehlen, wenn ihr nicht eingeschaltet hättet. Wir haben gar nicht mehr so viel Zeit, aber ein bisschen können wir noch quatschen mit unserem heutigen Gast Bernhard Hohecker. Der ist ja hier extra im Studio und mit dem kann man natürlich ja auch stundenlang durchquatschen, weil er auch bei jedem Thema irgendwie mitreden kann und will. Jetzt geht's hier gleich weiter und da wird er uns erzählen, dass es allerdings einen Hype gibt, den momentan alle so leben, den er absolut nicht nachvollziehen kann. Die ganze Geschichte gibt's hier bei mir in der Show.
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0: Ich wünsche euch ein stressfreies Wochenende. Schön, dass ihr da seid. Also mein heutiger Gast, der hat erste Comedy-Erfahrungen gesammelt. Damals zusammen mit seinem Freund Bastian Pastewka. Die waren nämlich in Bonn zusammen in der Schule. Aber 30 Jahre später sind die beiden natürlich noch immer befreundet. Und er ist einer der lustigsten Menschen, die ich kenne.
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0: Du wärst doch eigentlich ideal dafür, dich mit dem Thema Longevity auch auseinanderzusetzen.
3: Ja, also Longevity finde ich total bescheuert.
0: Ich auch.
3: Was ich nicht bescheuert finde, ist, sich Gedanken darüber zu machen, dass Rauchen das Leben verkürzt.
0: Ja.
3: Und dass ich zum Beispiel meinen Enkelkindern den Opa nehme, wenn ich selber rauche.
0: Ja.
3: Ja, weil so. Das andere ist, bei Longevity ist einfach das ist eine Frage von, wie viel ich reinstecke, um es zu haben. Natürlich will auch ich länger leben.
0: Mhm.
3: Und auch natürlich verzichte ich, ich rauche nicht, ich trinke nicht, ich versuche, im Moment habe ich so den Spaß daran, 30 Pflanzen in einer Woche zu essen, nur mal zu gucken, dass man so ein bisschen offen ist für alles und sowas.
0: Was verstehst Fleisch du unter Pflanzen?
3: Alles, was an Bäumen wächst und aus der Erde kommt, plus Pilze. In 7 Tagen 30 verschiedene gewachsene Dinge.
0: Finde ich super.
3: Die nicht wegrennen, wenn man sie anschreit.
0: Ah, damit du
3: die
0: Tiere eng.
3: Und die. Ja, genau. Ja, nee, also sowas, das macht schon Spaß. Das Problem ist nur, und das finde ich so interessant, man schafft es, dass man länger lebt, aber die Zeit des Leidens wächst mit.
0: Mhm, klar.
3: Und das ist das Problem. Und es ist viel wichtiger, das ist das, wo ich eher hin will, dass die Zeit bis zum Tod möglichst kurz schlecht ist. Und da finde ich, das ist so das, was ich viel interessanter finde, dass man bis zum Schluss möglichst lange fit bleibt.
0: Ja.
3: Das gab es schon da ist mir das mal klar geworden, das erste Mal vor, keine Ahnung, bestimmt vor 10, 15 Jahren, sagte mir mal jemand, wenn du am Tag 10 Minuten joggst, lebst du 7 Minuten länger. So, das ist so eine Statistik, ist in Ordnung. Dann habe ich überlegt, okay, also die 10 Minuten, die ich jogge, da lebe ich 10 Minuten, lebe ich 7 Minuten länger,
0: und jetzt
3: die ich mit Joggen verbringe,
0: ja, genau.
3: Das, was ich ja nicht mag.
0: Nee.
3: Von den anderen Zeit, die ich habe, gehen mir noch 3 Minuten weg, die ich nicht gejoggt wäre, jetzt aber jogge, wo ich auch keinen Bock drauf habe. Also, das ist eigentlich eine Negativrechnung. Aber das heißt nicht, dass mein Ziel ist, eine möglichst große Zahl auf meinem Grabstein stehen zu haben, wenn man die Jahreszahlen voneinander
0: abzieht. Wenn da eine Zahl stehen würde, und das ist fast schon meine letzte Frage, was wäre deine Lieblingszahl? Also die ist jetzt nicht, klar, wollen wir alle möglichst alt werden, aber was ist deine Lieblingszahl?
3: Also real, das ist mehr so eine, ich hoffe irgendwas mit einer 90.
0: Ja,
3: weil das
0: hoffe
3: ist
0: ich auch.
3: So das, was die nicht rauchen und trinkenden aus meiner Familie alle werden, die haben alle so 90er, total krass. Also kannst
0: nicht
3: du merken,
0: rauchen
3: die, die
0: und
3: rauchen
0: trinken.
3: Und trinken,
0: okay.
3: Die sind zack, die haben alle eine 7 vor. Und die anderen eine 9. Also bei uns in der Familie so klar verteilt, das ist schon fast, so deutlich geht es kaum.
0: Man muss es leider sagen, und das meine ich auch, jemand, der raucht und vielleicht auch noch übergewichtig ist, den findet man nicht mehr unter 85-Jährigen. Das gibt es eigentlich nicht.
3: Nee, aber das ist dann wirklich schwierig. Dann als Mann sowieso schwierig.
0: Ja.
3: Weil du ja eh nochmal früher gehst. Aber am liebsten hätte ich durchaus so eine 200 oder eine 300, weil ich viel zu neugierig bin, wie diese Welt weitergeht. Also bei Ratten hat man festgestellt, ohne Sex leben die länger. Ist das jetzt erstrebenswert?
0: Nee. Also da kriegst du von mir zum Beispiel entgegengesetzt zu den ganzen philosophischen Fragen eine ganz klare Antwort.
3: Die 10 Jahre bin ich bereit zu opfern. Genau.
0: Ach Bernhard, ich könnte ewig mit dir weiterreden.
3: Ja, dann lass uns doch.
0: Es war auf jeden Fall großartig mit dir.
3: Ich hatte wieder Riesenspaß.
0: Ja, wirklich. Ich lade dich sofort wieder ein. Weil ich habe, ehrlich gesagt, ich hatte mir ein paar Sachen notiert. Ich habe nur 3 gefragt, glaube ich. Und der Rest ist noch offen.
3: Okay.
0: Danke, dass du bei uns warst. Bernhard Hoecker. Tschüss.
3: Tschüss, dankeschön.
0: Also jetzt mal ganz ehrlich, alleine was wir hier in den letzten Stunden alles von Bernhard Hoecker erfahren haben, das ist doch toll. Dank so einer Show überhaupt möglich, dass man aus so jemandem nochmal so viel rauskriegen kann. Also genial, unser Konzept. Und nächstes Wochenende gibt es eine Verabredung mit einer anderen lieben Kollegin von mir, nämlich mit Bettina Tietjen. Die wird dann hier bei uns im Studio sein. Die hat ja einen Camping-Hype ausgelöst. Und ich weiß jetzt schon, dass wir natürlich viel über die Faszination Campen und alles drumherum sprechen werden. Ich hoffe, ihr seid dann auch mit dabei. Bis dann.
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12: Ich bin Helen Martin. Die letzten Tage waren in Bayern geprägt von sommerlicher Hitze. Jetzt am Wochenende hat's wettertechnisch aber auch ordentlich gekracht. Heute gab's ein kurzes, aber heftiges Unwetter, das vor allem Mittelfranken, die Oberpfalz und Niederbayern getroffen hat. Mehrere Bäume sind auf Straßen und Häuser gestürzt, verletzt wurde aber niemand. In Rhein im Landkreis Straubing-Bogen hat ein Blitz ein Wohnhaus getroffen, das daraufhin gebrannt hat. Ob dabei jemand verletzt wurde, ist noch unklar. Das Thema BAföG-Reform sorgt gerade für Streit in der schwarz-roten Koalition. Jetzt hat das Bundesforschungsministerium auf der Plattform X mitgeteilt, die Reform soll Ende Juli im Kabinett verabschiedet werden und zum Wintersemester 2026/27 in Kraft treten. Zuvor hatte Ministerin Baer Zweifel an einer schnellen Umsetzung geäußert. Die SPD hatte darauf empört reagiert. Die Deutsche Stiftung Patientenschutz hat Vorschläge zurückgewiesen, erwachsene Kinder stärker an Pflegekosten zu beteiligen. Stiftungschef Brüsch hat die Forderungen von Unionsfraktionsvize Stegemann als absurd bezeichnet. Das Ganze sei ein Ablenkungsmanöver dafür, dass Gesundheitsministerin Wagen noch keine Pläne für eine Pflegereform vorgelegt habe, so Brüsch. Wer in Italien auf einer gebührenpflichtigen Autobahn wegen einer Baustelle zu lange im Stau steht, bekommt künftig Geld zurück. Je nachdem, wie lange man im Stau steht und wie lange die Strecke ist, gibt's das Geld teilweise oder sogar komplett zurück. Beantragen kann man das über eine App. Das Ganze gilt ab morgen. Zum Tennis. Alexander Zverev steht bei den French Open im Viertelfinale. Der 29-Jährige hat den Niederländer Jesper de Jong mit 7:6, 6:4 und 6:1 besiegt. Und für die deutsche Fußballnationalmannschaft steht das letzte Testspiel vor der Abreise zur WM in die USA an. Die DFB-Auswahl trifft heute Abend in Mainz auf Finnland. Anpfiff ist um 20.45 Uhr. Thomas Bremser berichtet aus Mainz.
13: Bundestrainer Nagelsmann setzt im Sturm auf den Stuttgarter Dennis Undav und lässt erstmals Bayern-Teenager Lennart Karl von Anfang an ran. Das Comeback von Manuel Neuer im Tor verschiebt sich aber, er wird noch geschont. Oliver Baumann startet. Übermorgen beginnt dann das WM-Abenteuer mit dem Flug nach Chicago.
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12: Uns liegen zurzeit keine Störungsmeldungen vor. Gute Fahrt.
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15: Am Abend und in der Nacht kühlt es ab und es regnet. Gebietsweise gibt's auch mal wirklich gescheite Schauer. Der Wettertrend, morgen auch nochmal Sommergewitter möglich bei um die 21 Grad. Am Dienstag wird es dann wieder wärmer und die Sonne ist wieder Alleinunterhalter.
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1: Uns liegen zurzeit keine Störungsmeldungen vor. Gute Fahrt.
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3: Am Abend und in der Nacht kühlt es ab und es regnet. Gebietsweise gibt's auch mal wirklich gescheite Schauer. Der Wettertrend, morgen auch nochmal Sommergewitter möglich bei um die 21 Grad. Am Dienstag wird es dann wieder wärmer und die Sonne ist wieder Alleinunterhalter.

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9: Ich bin Helen Martin. Wer soll die steigenden Pflegekosten bezahlen? Aus der Union kommen Vorschläge, Vermögen und gut verdienende Kinder stärker heranzuziehen. Die Deutsche Stiftung Patientenschutz hält davon allerdings wenig. Mehr dazu von Soita Sovali.
10: Konkret geht es um die Idee, erwachsene Kinder schon bei niedrigeren Einkommen an den Pflegekosten ihrer Eltern zu beteiligen. Außerdem hatte die Union vorgeschlagen, im Pflegefall auch selbstgenutzte Immobilien stärker einzubeziehen. Die Stiftung Patientenschutz kritisiert das scharf und warnt vor unnötigen Ängsten bei älteren Menschen. Ihr Vorwurf, statt immer neuer Vorschläge brauche es endlich ein konkretes Reformkonzept der Bundesregierung.
9: Das Bundesforschungsministerium will Nägel mit Köpfen machen. Auf der Plattform X hat das Ministerium mitgeteilt, dass man daran arbeite, dass die BAföG-Reform Ende Juli im Kabinett verabschiedet wird und zum Wintersemester 2026/27 in Kraft treten kann. Zuvor hatte es in der schwarz-roten Koalition deshalb Streit gegeben. Forschungsministerin Beer hatte Zweifel an einer schnellen Umsetzung der Reform geäußert, was für Empörung bei der SPD gesorgt hatte. In Teilen von Bayern haben heftige Unwetter für Schäden gesorgt. Besonders betroffen waren Mittelfranken, die Oberpfalz und Niederbayern. Durch den Sturm sind mehrere Bäume umgestürzt, auch auf Straßen und Häuser. Verletzt wurde aber niemand. In Rhein im Landkreis Straubing-Bogen hat ein Blitz ein Wohnhaus getroffen, das daraufhin gebrannt hat. Ob jemand verletzt wurde, ist noch unklar. Der FDP-Bundesparteitag in Berlin ist zu Ende gegangen, ohne ein vollständiges Ergebnis. Der Leitantrag zur Wirtschaftspolitik wurde nicht verabschiedet und an den Vorstand zurückgewiesen, weil die Zeit gefehlt hat. In dem Antrag ging es zum Beispiel um Bürokratieabbau, Subventionskürzungen und die Rückkehr zur Atomenergie. Bereits gestern war Wolfgang Kubicki zum neuen Parteichef gewählt worden. Für die deutsche Fußballnationalmannschaft steht gleich das letzte Testspiel vor der Abreise zur WM in die USA an. Gegner in Mainz ist Finnland. Los geht's um 20.45 Uhr. Und zum Tennis. Da hat Alexander Zverev das Viertelfinale der French Open erreicht. Der 29-Jährige hat den Niederländer Jesper de Jong in 3 Sätzen besiegt.
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9: Uns liegen zurzeit keine Störungsmeldungen vor. Gute Fahrt.
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12: Jetzt in der Nacht regnet es. Zeitweise gibt's auch wirklich richtige Schauer. Morgen ist es auch nochmal eher regnerisch und es kann gewittern bei um die 21 Grad. Am Dienstag wird es dann wieder wärmer und die Sonne kommt raus.
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1: Und aktuell in der Region hätte man normalen Verkehr auf den Straßen, egal wo es hingeht. Wir wünschen gute Fahrt.
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3: Jetzt in der Nacht regnet es, zeitweise gibt's auch wirklich richtige Schauer. Morgen ist es auch nochmal eher regnerisch und es kann gewittern bei um die 21 Grad. Am Dienstag wird es dann wieder wärmer und die Sonne kommt raus.

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3: Ich bin Helen Martin. Schwere Unwetter haben jetzt am Wochenende Teile Deutschlands getroffen. Vor allem in Süddeutschland, Niedersachsen und NRW waren die Rettungskräfte oft im Einsatz. In Bruchsal in Baden-Württemberg sind zwei Menschen bei einem Autounfall durch Aquaplaning ums Leben gekommen. Mehrere Menschen sind bedingt durchs Unwetter verletzt worden, zum Beispiel weil Bäume umgestürzt waren. Hamburg sagt Nein zu Olympia. In einem Bürgerentscheid haben sich die Menschen in der Hansestadt klar gegen eine Olympia-Bewerbung ausgesprochen. Zwar sind noch nicht alle Stimmen ausgezählt, doch laut der Landeswahlleitung ist schon jetzt klar, dass eine deutliche Mehrheit dagegen ist. Somit sind noch München, Berlin und die Rhein-Ruhr-Region im Rennen als Kandidat für die deutsche Olympia-Bewerbung. Ende September entscheidet der Deutsche Olympische Sportbund dann, wer es wird. Auch dieses Jahr zieht es wieder viele zum Urlaub machen nach Italien. Und da gibt es künftig Geld zurück, wenn man auf einer gebührenpflichtigen Autobahn wegen einer Baustelle zu lange im Stau steht. Das Ganze gilt schon ab morgen. Claudia Wächter berichtet aus Rom.
4: Hört sich ziemlich gut an, zumal auch Urlauber aus dem Ausland, also auch aus Deutschland, Entschädigung fordern können, und zwar digital über eine App. Aber Geld zurück gibt's nur, wenn eine Fahrt mindestens 10 Minuten länger dauert als üblich. Und ist das Wetter schuld am Stau oder auch ein Unfall? Dann gibt es gar nichts.
3: Das Bundesforschungsministerium will Nägel mit Köpfen machen. Auf der Plattform X hat das Ministerium mitgeteilt, dass man daran arbeite, dass die BAföG-Reform Ende Juli im Kabinett verabschiedet wird und zum Wintersemester 2026/27 in Kraft treten kann. Zuvor hatte es in der schwarz-roten Koalition deshalb Streit gegeben. Forschungsministerin Beer hatte Zweifel an einer schnellen Umsetzung der Reform geäußert, was für Empörung bei der SPD gesorgt hatte. Jonas Vingegaard hat den Giro d'Italia gewonnen. Damit darf sich der Däne jetzt als Gewinner aller drei großen Rundfahrten im Radsport bezeichnen. Vingegaard hatte 2022 und 2023 die Tour de France und letztes Jahr die Vuelta gewonnen. Damit gehört der 29-Jährige zu einer Gruppe von nur 8 Radprofis, denen dieses Kunststück gelungen ist.
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5: Hier die wichtigsten Meldungen von den Straßen bei uns in der Region. Fahrt auf der A3 Nürnberg in Richtung Passau besonders vorsichtig. Zwischen den Anschlussstellen Parsberg und Beratshausen kommt es zu Behinderungen aufgrund eines Unfalles auf der Fahrbahn. Wir bleiben noch auf der A3 Nürnberg in Richtung Passau. Fahrt auch zwischen Oberülsbach und Neumarkt in der Oberpfalz besonders vorsichtig. Hier kommt es zu Behinderungen wegen eines defekten Fahrzeugs auf der Fahrbahn.
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7: Jetzt in der Nacht regnet es. Zeitweise gibt's auch wirklich richtige Schauer. Morgen ist es auch nochmal eher regnerisch und es kann gewittern bei um die 21 Grad. Am Dienstag wird es dann wieder wärmer und die Sonne kommt raus.
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1: Hier die wichtigsten Meldungen von den Straßen bei uns in der Region. Fahrt auf der A3 Nürnberg in Richtung Passau besonders vorsichtig. Zwischen den Anschlussstellen Parsberg und Beratshausen kommt es zu Behinderungen aufgrund eines Unfalles auf der Fahrbahn. Wir bleiben noch auf der A3 Nürnberg in Richtung Passau. Fahrt auch zwischen Oberölsbach und Neumarkt in der Oberpfalz besonders vorsichtig. Hier kommt es zu Behinderungen wegen eines defekten Fahrzeugs auf der Fahrbahn.
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3: Jetzt in der Nacht regnet es, zeitweise gibt's auch wirklich richtige Schauer. Morgen ist es auch nochmal eher regnerisch und es kann gewittern bei um die 21 Grad. Am Dienstag wird es dann wieder wärmer und die Sonne kommt raus.
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1: Ich bin Yves Simon. Der Hamburger Bürgermeister Tschentscher hat die Olympia-Bewerbung der Stadt offiziell wieder zurückgezogen. Damit reagiert der SPD-Politiker auf das Bürgerreferendum, in dem sich die Hamburger gegen eine Olympia-Bewerbung ausgesprochen haben. Jetzt entscheidet es sich zwischen München, Berlin und der Rhein-Ruhr-Region, wer der Kandidat für die deutsche Olympia-Bewerbung wird. Ende September gibt der Deutsche Olympische Sportbund bekannt, wer das Rennen gemacht hat. Umgestürzte Bäume, überflutete Straßen, umgeknickte Strommasten. In Teilen von Deutschland hat es am Wochenende teils schwere Unwetter gegeben. Besonders Süddeutschland, Niedersachsen und NRW waren betroffen. In Bruchsal in Baden-Württemberg sind 2 Menschen bei einem Autounfall durch Aquaplaning ums Leben gekommen. In Osnabrück hat während einer Taufe der Blitz in die Kirche eingeschlagen. Verletzt wurde dabei zum Glück aber niemand. Insgesamt hat es bedingt durch die Unwetter mehrere Verletzte gegeben. Wer soll die steigenden Pflegekosten bezahlen? Aus der Union kommen Vorschläge, Vermögen und gut verdienende Kinder stärker heranzuziehen. Die Deutsche Stiftung Patientenschutz hält davon allerdings wenig. Mehr dazu von Soita Sovali.
2: Konkret geht es um die Idee, erwachsene Kinder schon bei niedrigeren Einkommen an den Pflegekosten ihrer Eltern zu beteiligen. Außerdem hatte die Union vorgeschlagen, im Pflegefall auch selbstgenutzte Immobilien stärker einzubeziehen. Die Stiftung Patientenschutz kritisiert das scharf und warnt vor unnötigen Ängsten bei älteren Menschen.
1: Auf den Landstraßen in Bayern wird seit heute verstärkt von der Polizei kontrolliert. Neben Geschwindigkeitsmessungen liegt der Fokus auch auf Alkohol- und Drogentests und riskanten Überholmanövern. Außerdem will die Polizei auch besonders auf Fahrer mit Handy am Steuer achten. 4 Wochen sollen die verstärkten Kontrollen insgesamt dauern. Tennisstar Alexander Zverev hat dem großen Druck bei den French Open im Achtelfinale standgehalten und ist nur noch 3 Siege vom ersten Grand-Slam-Triumph entfernt. Der 29-Jährige hat gegen den Niederländer Jasper de Jong mit 7:6, 6:4 und 6:1 gewonnen. Im Viertelfinale trifft Zverev auf den spanischen Jungstar Rafael Jodar.
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3: Hier die aktuellen Meldungen von den Straßen bei uns in der Region. Fahrt auf der A3 Nürnberg in Richtung Passau besonders vorsichtig. Zwischen Schwarzach und Metten kommt es zu Behinderungen durch Personen auf der Fahrbahn. Wir bleiben noch auf der A3 Nürnberg in Richtung Passau. Fahrt auch zwischen den Anschlussstellen Oberölsbach und Neumarkt in der Oberpfalz besonders vorsichtig. Hier kommt es zu Behinderungen wegen eines defekten Fahrzeugs auf der Fahrbahn.
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5: Jetzt in der Nacht regnet es. Zeitweise gibt's auch wirklich richtige Schauer. Morgen ist es auch nochmal eher regnerisch und es kann gewittern bei um die 21 Grad. Am Dienstag wird es dann wieder wärmer und die Sonne kommt raus.
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1: Und aktuell liegen uns keine Störungsmeldungen vor. Egal wohin ihr unterwegs seid, gute Fahrt.
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3: Jetzt in der Nacht regnet es, zeitweise gibt es auch wirklich richtige Schauer. Morgen ist es auch nochmal eher regnerisch und es kann gewittern bei um die 21 Grad. Am Dienstag wird es dann wieder wärmer und die Sonne kommt raus.

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2: Ich bin Yves Simon. Test erfolgreich bestanden. Bevor die deutsche Fußballnationalmannschaft in den Flieger Richtung USA steigt, hat das Team von Bundestrainer Nagelsmann gerade das letzte Spiel vorher nochmal auf deutschem Boden deutlich gewonnen. 4:0 hieß es am Ende gegen Finnland. Die Tore für Deutschland haben zweimal Dennis Undav und jeweils einmal Florian Wirtz und Jamal Musiala geschossen. Das erste Spiel bei der WM, das steht dann am 14. Juni an in Houston, Texas. Da geht's gegen Curaçao. Nein zur Olympia-Bewerbung. Das Bürgerreferendum in Hamburg ist eindeutig gegen Spiele 2036, 40 oder auch 44 ausgefallen. Bürgermeister Tschentscher hat sofort reagiert. Im ZDF hat er bekannt gegeben, dass er die Olympia-Bewerbung schon zurückgezogen hat.
3: Ja, ich bedauere die Entscheidung sehr. Viele, die sich auf die Spiele gefreut haben, viele, die die Kampagne des Senats unterstützt haben, sind enttäuscht. Ich bin es auch. Gleichwohl ist es richtig, eine solch wichtige Frage durch die Bürgerinnen und Bürger selbst entscheiden zu lassen.
2: Weiter im Rennen sind München, Berlin und die Rhein-Ruhr-Region. Wer am Ende das Rennen macht, entscheidet sich Ende September. Der neue FDP-Chef Kubicki schließt eine Zusammenarbeit seiner Partei mit der AfD aus. In einem Interview hat er allerdings auch klargestellt, dass die FDP Anträge nicht davon abhängig machen wird, ob AfD oder Linke zustimmen. Seine innerparteiliche Konkurrentin Strack-Zimmermann hatte weitere Debatten über die Ausrichtung der FDP angekündigt. Die Verteidigungspolitikerin hatte ja kurzfristig beschlossen, gegen Kubicki um das Amt an der FDP-Spitze zu kandidieren. Über Bayern ziehen immer wieder schwere Unwetter. In Niederbayern, da mussten die Einsatzkräfte seit gestern schon über 100 Mal ausrücken, wegen umgestürzter Bäume und überfluteter Straßen. In der Oberpfalz, da sind nahe der A3 gleich mehrere Strommasten umgeknickt, verletzt wurde aber niemand und die Stromversorgung ist auch stabil geblieben. Am Münchner Flughafen wurden wegen der Gewitterfront etwa 50 Flüge gestrichen und in Erlangen, da ist die Bergkirchweih zeitweise geräumt worden. Inzwischen sind alle Unwetterwarnungen aufgehoben. Geld zurück bei Verspätung. Das kennen wir bisher nur von der Deutschen Bahn oder Fluggesellschaften. Aber in Italien können ab morgen Autofahrer ihre Maut zurückerstatten lassen, wenn sie im Stau stehen und sich deutlich verspäten. Das gilt auch für nicht-italienische Staatsangehörige. Die Regel gilt allerdings nur bei Baustellen oder anderen Verkehrsbehinderungen, nicht zum Beispiel bei Unfällen oder Unwettern. Auf 100 Kilometern muss die Fahrzeit mindestens 10 Minuten länger sein. Für eine vollständige Erstattung braucht es mehr als 2 Stunden Verspätung. Beantragt wird die Rückzahlung per App.
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4: Hier die wichtigsten Meldungen von den Straßen bei uns in der Region. Fahrt auf der A6 Nürnberg in Richtung Pilsen besonders vorsichtig. Zwischen Alfeld und Sulzbach-Rosenberg kommt es zu Behinderungen durch Gegenstände auf der Fahrbahn.
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6: Jetzt in der Nacht regnet es. Zeitweise gibt's auch wirklich richtige Schauer. Morgen ist es auch nochmal eher regnerisch und es kann gewittern bei um die 21 Grad. Am Dienstag wird es dann wieder wärmer und die Sonne kommt raus.
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1: Hier die aktuellen Meldungen von den Straßen bei uns in der Region. Wenn ihr gerade auf der A6 Nürnberg in Richtung Pilsen unterwegs seid, fahrt zwischen den Anschlussstellen Alfeld und Sulzbach-Rosenberg besonders vorsichtig. Hier kommt es zu Verzögerungen durch Gegenstände auf der Fahrbahn.
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3: Jetzt in der Nacht regnet es. Zeitweise gibt's auch wirklich richtige Schauer. Morgen ist es auch nochmal eher regnerisch und es kann gewittern bei um die 21 Grad. Am Dienstag wird es dann wieder wärmer und die Sonne kommt raus.

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1: Ich bin Yves Simon. Test erfolgreich bestanden. Bevor die deutsche Fußballnationalmannschaft in den Flieger Richtung USA steigt, hat das Team von Bundestrainer Nagelsmann das letzte Spiel vorher auf deutschem Boden deutlich gewonnen. 4:0 hieß es am Ende standesgemäß gegen Finnland. Die Tore für Deutschland haben zweimal Dennis Undav und jeweils einmal Florian Wirtz und Jamal Musiala geschossen. Musiala gerade nach dem Spiel.
2: Ich glaube vom Team, wir haben gute Chancen kreiert. Wir hatten jetzt nicht viele Trainingseinheiten, aber was wir auf den Platz bringen wollten, haben wir gebracht. Und es hat hoffentlich für jeden Spaß gemacht, für mich schon.
1: Das erste Spiel bei der WM steht dann am 14. Juni an. In Houston, Texas geht's gegen Curaçao. Nein zur Olympia-Bewerbung. Das Bürgerreferendum in Hamburg ist eindeutig gegen Spiele 2036, 40 oder auch 44 ausgefallen. Bürgermeister Tschentscher hat sofort reagiert. Im ZDF hat er bekannt gegeben, dass er die Olympia-Bewerbung schon zurückgezogen hat.
3: Ja, ich bedauere die Entscheidung sehr. Viele, die sich auf die Spiele gefreut haben, viele, die die Kampagne des Senats unterstützt haben, sind enttäuscht. Ich bin es auch. Gleichwohl ist es richtig, eine solch wichtige Frage durch die Bürgerinnen und Bürger selbst entscheiden zu lassen.
1: Weiter im Rennen sind München, Berlin und die Rhein-Ruhr-Region. Wer am Ende das Rennen macht, entscheidet sich Ende September. Der neue FDP-Chef Kubicki schließt eine Zusammenarbeit seiner Partei mit der AfD aus. In einem Interview hat er allerdings auch klargestellt, dass die FDP Anträge nicht davon abhängig machen wird, ob AfD oder Linke zustimmen. Seine innerparteiliche Konkurrentin Strack-Zimmermann hatte weitere Debatten über die Ausrichtung der FDP angekündigt. Die Verteidigungspolitikerin hatte ja kurzfristig beschlossen, gegen Kubicki um das Amt an der FDP-Spitze zu kandidieren. Über Bayern ziehen immer wieder schwere Unwetter. In Niederbayern, da mussten die Einsatzkräfte seit gestern schon über 100 Mal ausrücken, wegen umgestürzter Bäume und überfluteter Straßen. In der Oberpfalz, da sind nahe der A3 gleich mehrere Strommasten umgeknickt, verletzt wurde aber niemand und die Stromversorgung ist auch stabil geblieben. Am Münchner Flughafen wurden wegen der Gewitterfront etwa 50 Flüge gestrichen und in Erlangen, da ist die Bergkirchweih zeitweise geräumt worden. Inzwischen sind alle Unwetterwarnungen aufgehoben.
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4: Freie Fahrt für euch aktuell. Wir wünschen guten und sicheren Verkehr.
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5: Am Morgen sind die Schauer aus der Nacht tendenziell vorbei. Tagsüber kommen die dann aber wieder und es bleibt mit 21 Grad angenehm kühl. Morgen wird's dann wieder wärmer bei bis zu 25 Grad und das mit Sonne pur.
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1: Hier die aktuellen Meldungen von den Straßen bei uns in der Region. Fahrt auf der A6 Nürnberg in Richtung Pilsen besonders aufmerksam. Zwischen Amberg Süd und Amberg Ost kommt es zu Behinderungen durch Gegenstände auf der Fahrbahn.

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1: Ich bin Yves Simon. Zum zweiten Mal nach dem Jahr 2015 haben die Bürgerinnen und Bürger in Hamburg eine Bewerbung für Olympische Spiele abgelehnt. In einem Referendum haben sich fast 55% gegen eine Kandidatur für die Sommerspiele in den Jahren 2036, 2040 oder 2044 ausgesprochen. Das Rennen wird jetzt entschieden zwischen München, Berlin und der Region Köln-Rhein-Ruhr. Nach den Spekulationen über einen möglichen Kanzlerwechsel bekommt Bundeskanzler Merz Rückendeckung auch aus den eigenen Reihen. Vor einem Treffen mit CDU-Politikern in Nordrhein-Westfalen heute stellen sich mehrere Spitzenpolitiker demonstrativ hinter den Kanzler. Für uns berichtet Soita Sovali.
2: Besonders klare Worte kommen aus Schleswig-Holstein. Ministerpräsident Günther hält die Debatte über einen möglichen Kanzlertausch für absurd und sagt, statt über Personen zu reden, sollte sich die Koalition lieber um ihre Reformen kümmern. Auch NRW-Regierungschef Wüst, der ja in der Debatte als möglicher Nachfolger von Merz gehandelt wird, macht bei den Spekulationen nicht mit.
1: Das Hin und Her ums BAföG für Studierende geht weiter. Jetzt hat das Bundesforschungsministerium klargestellt, dass weiter daran gearbeitet wird, dass die BAföG-Reform zum kommenden Wintersemester in Kraft treten kann. Ministerin Beer hatte vorher noch in einem Interview Zweifel aufkommen lassen. Darin meinte sie nämlich, dass sie nicht mehr mit einer BAföG-Erhöhung rechnet, weil ja nicht nur beim Elterngeld, sondern in allen Bereichen gespart werden müsse. Ein kurzer, heftiger Sturm hat am Nachmittag in mehreren Regionen Bayerns Schäden verursacht. In Mittelfranken, in der Oberpfalz und in Niederbayern sind zahlreiche Bäume auf Straßen und Häuser gestürzt, unter anderem in den Landkreisen Ansbach, Regensburg und Straubing-Bogen. Am Flughafen München sind rund 50 Flüge gestrichen worden. In Rhein bei Straubing, da hat ein Blitzeinschlag ein Wohnhaus in Brand gesetzt. In den meisten Fällen wurde aber niemand verletzt. Ob es in Rhein Verletzte gab, das ist noch unklar. Test erfolgreich bestanden. Bevor die deutsche Fußballnationalmannschaft in den Flieger in Richtung USA steigt, hat das Team von Bundestrainer Nagelsmann das letzte Spiel vorher auf deutschem Boden deutlich gewonnen. 4:0 hieß es am Ende gegen Finnland. Die Tore für Deutschland haben zweimal Dennis Undaf und jeweils einmal Florian Wirtz und Jamal Musiala geschossen. Das erste Spiel bei der WM, das steht am 14. Juni an in Houston, Texas. Da geht's dann gegen Curaçao.
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3: Und aktuell in der Region hätte man normalen Verkehr auf den Straßen, egal wo es hingeht. Wir wünschen gute Fahrt.
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4: Am Morgen sind die Schauer aus der Nacht tendenziell vorbei. Tagsüber kommen die dann aber wieder und es bleibt mit 21 Grad angenehm kühl. Morgen wird es dann wieder wärmer bei bis zu 25 Grad und das mit Sonne pur.
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1: Aktuell haben wir für euch normalen Verkehr auf den Straßen in der Region. Gute Fahrt.

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1: Ich bin Yves Simon. Die Bundesregierung bleibt beim Sondervermögen für Infrastruktur hinter ihren Zielen zurück. Laut Handelsblatt sind im letzten Jahr statt der geplanten 37 Milliarden Euro nur 24 Milliarden ausgezahlt worden. Außerdem sind in diesem Jahr von den 109 Meilensteinen, die sich die Regierung vorgenommen hatte, bis Ende Mai gerade mal 26 erreicht worden. Auch wenn die FDP nicht mehr im Bundestag drin ist, die Liberalen wollen der neue Motor für Wirtschaftswachstum und die Partei für einen Wirtschaftsaufschwung werden. Das hat der neue FDP-Generalsekretär Hagen angekündigt und der schwarz-roten Bundesregierung Reformversagen vorgeworfen. Der Leitantrag der Partei fordert unter anderem weniger Bürokratie, Subventionsabbau, niedrigere Unternehmenssteuern und einen flexibleren Renteneintritt. Würde die Union mit einem anderen Bundeskanzler besser dastehen? Eher nicht, das meinen zumindest die meisten Deutschen. In einer Forsa-Umfrage für Stern und RTL glauben 53%, dass CDU und CSU auch mit einem anderen Kanzler nicht erfolgreicher wären als mit Friedrich Merz. 41% sehen das anders. Bayern soll im Alltag klimafreundlicher werden. Dafür haben jetzt die Grünen im Landtag ein Programm vorgelegt. Windeln und auch andere Babyprodukte sollen nur noch mit 7% besteuert und dadurch billiger werden. Außerdem soll es im öffentlichen Raum im Freistaat mehr Wickel- und Stillmöglichkeiten geben. Und Eltern sollten unter anderem auch bessere Möglichkeiten für Homeoffice kriegen. Die Fans können sich entspannt zurücklehnen und auf die Fußball-WM freuen, denn mit 4:0 hat Deutschland das letzte Testspiel vor Abflug in die USA gewonnen, standesgemäß gegen Finnland. 2 Treffer hat Dennis Undav vom VfB Stuttgart beigesteuert, dafür gab es Lob vom Bundestrainer.
2: Ich finde, Dennis war sehr gefährlich, hat immer gefährliche Situationen in der Box gehabt, war glaube ich an 3 Toren beteiligt, von dem er ein gutes Spiel gemacht.
1: Julian Nagelsmann im ZDF. Die Generalprobe gegen Gastgeber USA findet dann schon in den USA statt. Am Samstag in Chicago, dann geht's auch schon los mit der Weltmeisterschaft.
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3: Und aktuell liegen uns keine Störungsmeldungen vor. Egal wohin ihr unterwegs seid, gute Fahrt.
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4: Am Morgen sind die Schauer aus der Nacht tendenziell vorbei, tagsüber kommen die dann aber wieder und es bleibt mit 21 Grad angenehm kühl. Morgen wird's dann wieder wärmer bei bis zu 25 Grad und das mit Sonne pur.